0: Info. Um 5 Uhr, ich bin Benjamin Paris. In Solingen hat es gestern Abend eine Schweigeminute gegeben. Genau gestern vor 2 Jahren hatte ein Attentäter auf Menschen eingestochen bei einem Stadtfest. Lea hat den Anschlag überlebt. Sie ist aus Solingen weggezogen, war aber beim Gedenken dabei.
1: Das ist für mich irgendwie so ein gesetzter Tag. Der ist jetzt einfach in der Zukunft irgendwie geblockt, vom Gefühl her.
0: 3 Menschen waren bei dem Attentat in Solingen getötet worden und viele weitere verletzt. Der Hitzesommer dieses Jahr war nicht nur für viele anstrengend, er war nach Berechnungen von Greenpeace für Deutschland auch ziemlich teuer. 36 Milliarden Euro. Grund sind die Kosten für Waldbrände, Ernteausfälle, Gesundheitskosten und andere entgangene Einnahmen. Laut Klimaforschern werden wir häufiger solche Sommer erleben. ChatGPT schaltet ab heute in Deutschland Werbung, die soll aber deutlich von den Antworten getrennt sein. Grund ist, dass der Konzern OpenAI mit der KI bisher kein Geld verdient, weil nur sehr wenige Nutzer ein Abo haben. China will wieder zum Mond fliegen. Der Start der Rakete ist jetzt aber erstmal verschoben worden. Grund könnte das Wetter sein. Die Chinesen wollen die Südpolregion auf dem Mond erforschen. Da gibt es Krater, die dauerhaft im Schatten sind. Und dort könnte es Eis, also Wasser geben. Und im DFB-Pokal gab es gestern Abend eine Überraschung. Drittligist Rot-Weiß Essen hat St. Pauli rausgeworfen. Durch einen 2:0-Sieg. RWE-Spieler Noah Pesch war happy.
2: Geil. Also ich glaube, das ganze Stadion hat mitgemacht von der ersten Minute. Ich habe es auch immer versucht, Stadion mitzunehmen und die Fans haben es angenommen und ja, wir haben es geschafft.
0: Außerdem hat Bundesliga-Aufsteiger Paderborn gegen Lübeck mit 4:2 gewonnen. Fortuna Düsseldorf ist raus durch ein 1:5 gegen Freiburg.
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0: Das kann erst noch neblig sein, dann scheint aber überall die Sonne und es bleibt trocken heute. Dazu gibt es in Lemgo 21 Grad, in Erftstadt und Schwerte 23 und in Frechen und Gelsenkirchen heute 24 Grad.

0: Leute, die Versuchung ist einfach zu groß. Aber wer von euch macht das auch? Ihr hört einen richtig guten Witz in einem Stand-Up-Comedy-Set und dann versucht ihr den irgendwann später im Privatleben selbst nachzuerzählen und ihr killt den Witz einfach komplett und es funktioniert so gar nicht. Ich lerne immer wieder, wir müssen es die Profis machen lassen. Zum Beispiel Sandra Sprünken aus unserer 1Live-Generation Gag.
1: Meine Wurzeln liegen in Essen. Alten Essen. Ja, und wer jetzt nicht weiß, wie muss ich mir das vorstellen, in Essen, alten Essen, wie sieht es denn da aus? Es sieht aus nach sehr altem Essen. Ich weiß noch, als ich damals mit meinen Eltern, ich war relativ klein, durfte ich Gladiator gucken. Ich habe das nur so angeguckt und ich war so, boah Mama, was haben die denn so moderne, schöne Häuser da? Wenn ihr The Purge kennt, das ist ein Film, da gibt es 24 Stunden Rechtsfreiheit. Also jede Straftat, die du begehst an diesem Tag, wird von der Polizei nicht verfolgt. Egal, ob es Mord ist, egal, was du tust, Einbruch, alles ist vollkommen egal, keiner guckt nach. Und ich war so, warum heißt das The Purge? Bei uns in Altenessen heißt das Montag.

0: Hallo, hier ist 1Live.dg, ich bin Fritz. Was war das im Mai? Ein Riesenhype um diese Off-Campus-Serie auf Prime Video, ne? Es ist ja diese Eishockey-Love-Story, die auf der Buchreihe von Al Kennedy basiert. Und von der gibt's jetzt eben ein neues Buch. Love Song heißt das Buch erstmal. Kommt bestimmt auch wieder eine neue Serie irgendwann raus. Aber wir reden über das Buch. Simone aus dem Digi-Team, ist dieser neue Lesestoff wieder Teil einer Buchreihe?
1: In dem Sinne kein Teil einer Reihe, aber spielt im Prinzip noch in diesem Off-Campus-Universum. Mhm. Also die Hauptfiguren stammen aus der nächsten Generation, spielen aber kein Eishockey.
0: Also die Kinder der Figuren aus der Serie bzw. den ersten Bänden.
1: Ganz genau. Also es geht um Wyatt Graham, dem Sohn von Garrett und Hannah aus Band 1, und um Blake Logan, die Tochter von John und Grace aus Band 2.
0: Okay.
1: Und die beiden, die verbringen unfreiwillig den Sommer zusammen im gemeinsamen Ferienhaus der Familien. Sie wollte dort über eine Trennung hinwegkommen und er eine Schreibblockade überwinden.
0: Ist er Autor oder was muss der schreiben?
1: Der ist Musiker und wirklich so das absolute Klischee von so einem Rockstar-Fuckboy und ist natürlich emotional so gar nicht zugänglich.
0: Bis dann diese Blake wahrscheinlich um die Ecke kommt.
1: Ja, aber natürlich nicht direkt. Also sie war nämlich schon als Teenager in ihn verknallt, wurde aber mal ganz hart abgewiesen von ihm und deswegen wollen sie sich eigentlich komplett aus dem Weg gehen.
0: Mhm.
1: Das klappt natürlich überhaupt nicht. Also ein Buch mit einer Menge Tension und auch extrem viel Spice.
0: Okay.
1: Aber schon auch ein bisschen romantisch und auch sogar deep wird's ein bisschen.
0: Okay, also ordentlich Gewürze drin. Spicy ist es. Love Song von Al Kennedy ist jetzt draußen als Buch und wie gesagt, ich rechne fest damit, dass da dann auch wieder eine Erfolgsserie draus wird.

0: Digi-Gang. Oh, ich weiß ja nicht, wie euch das geht, ne? Aber ich bin ja aus Versehen öfter mal so ein bisschen eine Stinknase. Wenn mir einer sagt, ne, dass ich irgendwas machen soll, nämlich, gerade wenn er das auch etwas strenger sagt, dann mache ich das ja tendenziell extra nicht. So beim Sport zum Beispiel, ne? Wenn mich so ein Trainer irgendwie anbrüllt, so mach noch 5, mach noch 4, dann denke ich mir so, kannst mich mal vielleicht. Ich mache, wie ich will. Nehme ich höchstens nur ein. Ja, wie so eine Sperre habe ich da in mir. Ich sehe es einfach nicht ein. Außer er hier brüllt uns an.
1: Ich sehe euch alle und ich will euch singen sehen. Open your mouth, fucking mouth.
0: Ja, wenn Reezy brüllt, dann macht's halt Bock, ne? Gerade live, wenn wirklich alle springen dann und die krasse Gänsehaut spüren. Aber auch so, Reezy, beste Mann mit bestem Sound. Diesen Mix aus Rap und lässigen Beats und guter Melodie lieben wir. Deshalb machen wir auch jetzt wieder extra laut hier in 1 Live Digi. Ganz freiwillig für Reezy und Comeback hier für euch.

0: Weiß, dass es unwahrscheinlich ist, dass er jemals rauskommt.
1: Auch 2 Jahre nach dem Anschlag haben viele noch mit den psychischen Folgen des Anschlags zu kämpfen. Eine von ihnen ist Lea. Sie hat damals überlebt, kann aber immer noch nicht arbeiten.
2: Das Leben steht immer noch Kopf und das hat sich auch noch nicht allzu sehr geändert, leider.
0: Solingens Oberbürgermeister hat sich gestern noch mal bei allen Einsatzkräften bedankt, die sich damals um Lea und die anderen gekümmert haben. Für ihn ist klar, der Hass dürfe niemals das letzte Wort haben.
1: Die telefonische Krankschreibung sorgt weiter für Diskussionen. Jetzt hat sich nochmal die Krankenkasse AOK dafür ausgesprochen, sie beizubehalten. Begründung: gerade bei Krankheitswellen wäre das sinnvoll.
0: Auch Ärztevertreter sind weiter dafür. Die Bundesregierung will sie aber abschaffen. Kanzler Merz sagt, die Menschen sind zu viel krank.
1: ChatGPT schaltet ab heute in Deutschland Werbung. Die soll aber deutlich von den Antworten getrennt sein. Grund ist, dass der Konzern OpenAI mit der KI bisher kein Geld verdient, weil nur sehr wenige Nutzer ein Abo haben.
0: Und dann gibt's noch Hockey. Die deutschen Männer stehen im Halbfinale der Weltmeisterschaft. Das Team hat sich im letzten Zwischenrundenspiel gegen Australien durchgesetzt mit 4:2.
1: Nationaltrainer André Henning ist ziemlich stolz.
3: Es ist natürlich eine unglaubliche Stärke. Also unter dem allergrößten Druck, die mit Abstand beste Leistung, vielleicht sogar der letzten 2 Jahre abzuliefern, ist natürlich eine herausragende Fähigkeit.
1: Wer der deutsche Gegner im Halbfinale wird, das entscheidet sich dann heute.
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0: Das kann erst noch neblig sein, später scheint aber überall die Sonne und es bleibt heute trocken. Dazu gibt's in Bad Oeynhausen 21 Grad, in Gütersloh 22, Kleve, Mahl und Neuss kommen auf 24 Grad.

0: Digi-Gang findet ihr nicht auch gerade im Urli? Macht Shoppen immer extra Spaß. Vor allem, wenn man es macht wie Madame, so von einem kleinen Motorbötli aus in ganz großem Stil.
1: Das Haus kaufe ich mir und das kaufe ich mir als nächstes und das danach. Und dann kaufe ich mir diese Brücke, ja.
0: Das würde ich einfach mal voll manifestieren, dass wir bald reich sind. Und dann sind wir es bestimmt auch. Madame ist auf jeden Fall auf einem guten Weg. Ich meine, hallo, wenn du mich nach den witzigsten und coolsten Newcomer-Ladies im Comedy-Biz fragst, dann ist die auf jeden Fall sowas von ganz vorne mit dabei. Ich habe das schon selbst erlebt bei unserer 1Live-Hörsaal-Comedy-Tour oder auch bei ihrem Auftritt in der 1Live-Generation-Gag. Da zum Beispiel nimmt sie uns ein bisschen mit in ihre Family. Ja, und kleine Kulturkämpfe da.
2: Mir wird immer klarer, dass Türken wirklich Rassisten sind. Ich bin jetzt in einer türkischen Familie, meine Schwiegerfamilie. Und ich meine aber nicht so irgendwelche oder so junge Türken, ich meine so türkische Tanten. Teyzes. Teyze heißt Tante auf Türkisch. So türkische Teyzes. Die sehen mich so aus 3 Kilometer Entfernung. Sie scannen mich so, sehen mein neongrünes Kopftuch. Die sind so, die kommen so auf mich zu und die sind voll süß. Die wollen nur mit mir quatschen oder denken halt, okay, Kopftuch, die kann Türkisch, die muss ja Türkisch können. Und die wollen eigentlich nur mit mir quatschen, dann kommen die auf mich zu und sind so, Merhaba, Kızım, Merhaba, Kızım. Hallo, mein Tochter. Nasılsın? Wie geht's dir? Sen Türk misin sen? Türk misin? Bist du Türkin? Bist du Türkin? Güzelim, meine Schöne. Ich so, fuck, ich muss jetzt voll enttäuschen, ich fühle mich so voll schlecht, ist voll die Süße so. Und ich so, nee, Jok, Teyze, nein, Tante, ich kann kein Türkisch, sorry. Augen schwarz. Seele weg. Keine Ahnung, auf einmal, sie guckt mich so ganz, ich bin nicht mehr so Güzel, so hübsch bin ich nicht mehr für sie auf einmal. Die guckt mich da an, die so, oh, tamam, okay, warum kannst du keine türkische sprechen, meine Tochter, warum? Ich verstehe nicht. Ich so, ja, Tante, ich bin Libanesin.
1: Oh, Tama. Ich bin lieber Türkin. Ja, danke schön.

0: Und wir machen uns auf den Weg zurück ins Sommercamp. Camp Rock. Es ist so ein bisschen, als hätten wir es nie verlassen. Hier ist 1Live-Digi, wir sprechen über Camp Rock. 3 ist jetzt endlich draußen. Bringe aus dem Digi-Team. Welche Story erwartet uns dieses Mal?
1: Also es geht nicht mehr um Shane und Mitchie, also Joe Jonas und Demi Lovato, sondern um neue Camper.
0: Okay.
1: Und die wollen jetzt im Camp in echt große Fußstapfen treten.
2: Wisst ihr, wenn ich euch hier alles nur sehe, dann denke ich sofort daran, wie viele Talente schon in Camp Rock gewesen sind. Legenden wurden hier entdeckt.
0: Ja, Stichwort Legenden. Spielen denn die Jonas Brothers und Demi Lovato auch wieder mit?
1: Die haben so Cameo-Auftritte. Die Jonas Brothers, die kommen als Connect 3 ins Camp und geben den Neuen eine Aufgabe.
3: Die Städte, ausverkaufte Tour. Was uns noch fehlt, ist jemand fürs Vorprogramm.
4: Deswegen bekommt jetzt jeder von euch die Chance, unsere Vorband zu werden.
1: Ja, und dann kommen sie am Ende beim Final Jam auch nochmal vorbei und Demi Lovato auch. Wie und wie lange, das verrate ich nicht, aber es war schon wirklich sehr holz.
0: Okay, also viele Momente, wo wir so ein bisschen zurückdenken können, wie die alten Filme waren, aber auch mit ein paar neuen Gesichtern. Was ist dein Fazit, Brinja?
1: Es ist zwar anders als die alten Filme, aber ey, Camp Rock 3 ist super süß. Alles ist voller Musik, Tanzen, die Camper suchen wieder nach echten Freunden und der ersten Liebe. Wenn sie zusammenhalten, dann sind sie wieder am stärksten. Also das Rezept für Camp Rock stimmt. Auch der Vibe und die neuen Songs, ich kann ihn auf jeden Fall empfehlen. Camper Ehrenwort.
0: Okay, Camper Ehrenwort. Camp Rock 3 ist jetzt auf der

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0: Hört euch das an, jetzt hier in 1 Live Digi. Das Licht der anderen zu löschen, lässt deins nicht heller leuchten. What? Was für ein guter, wahrer Satz. Stolpert ihr drüber, wenn ihr Jazik auf Instagram besucht? War eine Caption nämlich zu einem Fotokarussell, was er gepostet hat. Und ist gleich hängen geblieben bei mir, weil ist so. Ich check komplett nicht, warum Leute glauben, es wird ihnen helfen oder sie selbst irgendwie besser aussehen lassen, wenn sie andere runter oder fertig machen. Macht überhaupt keinen Sinn. Und ich sag euch, wenn ich merke, jemand ist so drauf, ne, dann halte ich mich persönlich direkt fern, so. Maximale Red Flag für mich. Green Flag und viel besser ist, was auch 1 Live-Hörer Erik aus Köln sagt.
1: Netter Umgang mit Mitmenschen, egal wer, wenn es jetzt im Restaurant der Kellner ist oder jemand anderes. Und dass man, so wie man sich gibt, dass man so auch in echt ist.
0: So nämlich. Lass echt sein und kein Arschloch. So wie Jazik jetzt zusammen mit Luciano für euch in 1 Live Digi. Das ist ihr Song Gimme Love. Weil alles andere wollen wir nicht, ne? Just love, no hate. Kussi.

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1: Um 7 Uhr, ich bin Benjamin Paris.
2: Und ich Sebastian Riechel.
1: In Solingen haben sich gestern Abend hunderte Menschen getroffen. Sie hatten Kerzen dabei und es gab ruhige Klaviermusik. Zusammen haben sie an den Anschlag auf das Stadtfest erinnert, der jetzt genau 2 Jahre her ist.
3: Damals hatte ein islamistischer Attentäter auf Besucher in Solingen eingestochen. 3 Menschen sind gestorben, viele andere wurden verletzt. Der Täter hat lebenslang mit Sicherungsverwahrung bekommen. Das heißt, dass es

0: teuer, 36 Milliarden Euro.
1: Grund sind die Kosten für Waldbrände, Ernteausfälle, Gesundheitskosten und andere entgangene Einnahmen. Laut Klimaforschern werden wir häufiger solche Sommer erleben.
0: Im DFB-Pokal gab es gestern eine Überraschung. Drittligist Rot-Weiß Essen hat St. Pauli besiegt. Außerdem haben es Gladbach, Bochum und Paderborn in die zweite Runde geschafft. Düsseldorf und Regionalligist Westfalia Rhinern sind dagegen raus.
1: Und mehr zu den Pokalspielen gleich hier in 1 Live.
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1: Das kann erst noch neblig sein, dann scheint aber überall die Sonne und es bleibt trocken. Dazu in Lüdenscheid 21 Grad, Velbert und Bergkamen 22 und Dorsten und Bergisch Gladbach, 24 Grad.

richtig im Flow-State, dass ihr so richtig konzentriert an was gearbeitet habt, dass ihr komplett einfach die Zeit vergessen habt, weil dieser Song ist genauso entstanden. Kurze Storytime mal eben. K1 ist eine britische Sängerin, die ich gerade sehr feier, und sie hat abends angefangen, diesen Song zu schreiben an ihrem Laptop. Und dann war sie so vertieft, dass irgendwann nach Stunden einfach ihr Wecker geklingelt hat, weil es mittlerweile morgens war. Also dieser Song ist das Ergebnis einer langen, konzentrierten Nacht. Britische Vibes von K1. Das ist Risk It All in 1Live Diggy.

0: das ist nicht okay. Ich habe gerade keine Serie zu gucken und das ist nicht in Ordnung. Ich gucke zum fünften Mal The Office von vorne. Ich brauche irgendwas Neues und es gibt eine neue Serie, über die gerade viele sprechen. Die heißt Tiptoe auf HBO Max. Soll so ein bisschen das neue Adolescence sein. Annika, du hast es schon komplett geguckt. Was hat dich am meisten bewegt?
1: Also blöd gesagt irgendwie alles. Also die gesamte Story. Ich habe mich die ganze Zeit total machtlos gefühlt. Tiptoe startet nämlich mit ja sozusagen dem Ende der Serie, dem Tod der Hauptfigur Leo. Das ist ein schwuler Mann aus einem kleinen Vorort von Manchester.
2: Das ist dein Werk, du Schwein, du Mörder!
3: Das ist kein Mord. Es ist eine Exekution.
0: Wow.
1: Ja, das zeigt schon ganz gut so den Vibe der Serie. Sein Nachbar Clive ist nämlich für Leos Tod verantwortlich.
0: Okay, es ist also absolut keine leichte Kost.
1: Nee, wirklich null. Also in der Thriller-Serie, da geht's um Gewalt gegenüber queeren Menschen, Hass und Radikalisierung im Netz. Und ich würde deswegen allein schon unbedingt empfehlen, die nicht unbedingt alleine zu gucken, weil die Szenen einen echt sehr bedrücken.
0: Okay, eine Serie, die Annika sehr berührt hat und euch vielleicht auch. Tiptoe heißt die Serie und läuft jetzt auf HBO Max.

0: Es sind so ein bisschen die Underdogs unserer Zeit und keiner spricht so wirklich über diese Menschen, aber es gibt sie in fast jedem Freundeskreis, diese eine Person, wo alle sagen, die müsste eigentlich Comedy machen und auf der Bühne stehen. Wenn ihr so eine Person kennt, dann sagt uns bitte, wer es ist und schickt uns eine Nachricht im Messenger in der 1Live-App und vielleicht laden wir eure Freundin ein, um bei uns auf der Bühne zu stehen, bei der 1Live-Generation Gag. Weil da fangen viele an, die jetzt wirklich richtig durchstarten in der Comedy-Welt. Unter anderem Maram hat bei uns angefangen. Das war einer meiner Favorite-Auftritts, den sie hatte bei uns auf der Bühne.
1: Ich kriege immer mal wieder so eine Nachricht. Ey Maram, wie schaffst du es eigentlich, so selbstbewusst zu sein? Ne, hast du da irgendwie Tipps für uns? Kannst du uns da helfen? Und ich weiß nie so wirklich, was ich antworten soll, weil ich mir denke, das ist so das letzte Mal, dass ich wirklich selbstbewusst war in meinem Leben, war so mit 12. Ich vorstellen, mit 12 sah ich nicht unbedingt anders aus als jetzt. Ich habe mich nicht so viel verändert. Ich war so ein, stellt euch mich vor, aber so ein Kopf kleiner noch, so ein neongrünes Kopftuch irgendwie, ein bisschen mehr Damenbart, aber das war's. Das war so ich mit 12, aber ich wollte Model sein und ich war so süchtig nach, wer kennt's, Germany's Next Top Model. Ich wusste oder ich dachte, ich bewerbe mich da, die nehmen mich an, ich komme da rein, ich mache meine Shootings da und es gibt so jede Staffel ein Nacktshooting. Das mache ich aber mit Klamotten, die ändern die Regeln für mich, die machen das für mich. Ich so im Burkini und so Heidi Klum wird nicht nur die Regeln für mich komplett verändern, die wird für mich zum Islam konvertieren. Nicht mehr Heidi Klum, Heidi Klum. Ab heute. 1Live.

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1: Um 8 Uhr mit Benjamin Paris und Sebastian Richel. In der ersten Runde im DFB-Pokal haben gestern auch einige Fußballclubs aus NRW gespielt. Für die größte Überraschung hat Drittligist Rot-Weiß Essen gesorgt. Die Essener haben St. Pauli aus dem Pokal geworfen mit einem 2:0-Sieg für Essen-Spieler Janis Sitan. Krass.
2: Unfassbar geil. Da gibt es auch nicht mehr viel zu sagen. Einfach unfassbar geil.
3: Ein besonderes Spiel war es auch für Viertligist Westfalia Rhinan. Das Team hat gegen Zweitligist Dresden gespielt. Am Ende hat Rhinan 0:6 verloren. Trainer Marco Stiepermann hat seine Mannschaft danach trotzdem aufgebaut.
4: Und trotzdem habe ich den Jungs am Ende gesagt, dass sie es vielleicht ein bisschen genießen konnten, nehmen, weil es wahrscheinlich erstmal nicht nochmal so schnell sein wird, dass man vor mindestens 7.000 Zuschauern spielen darf.
1: Ziemlich schlecht lief es für Fortuna Düsseldorf. Im Sommer sind die Düsseldorfer ja aus der zweiten Liga abgestiegen und jetzt auch deutlich aus dem Pokal rausgeflogen nach einem 1:5 gegen Freiburg. Eine Runde weiter sind dagegen Gladbach, Bochum und Paderborn.
3: Heute geht es im DFB-Pokal weiter. Unter anderem spielen der erste FC Köln, Schalke und Drittligist Verl.
1: Die telefonische Krankschreibung sorgt weiter für Diskussionen. Jetzt hat sich nochmal die Krankenkasse AOK dafür ausgesprochen, sie beizubehalten. Begründung:

0: 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Hey Digi-People, hier ist Lennart in 1 Live Digi und das ist jetzt so ein bisschen die Frage, ist es die nächste große Superhelden-Serie, die wir alle feiern, oder ist es eher so wie der Vorgänger, einfach nur cringe? Auf HBO Max gibt es jetzt auf jeden Fall die neue Serie Lanterns und Annika aus dem Digi-Team hat die Serie schon komplett geschaut. Annika, ist sie so mies wie die Green Lantern-Filme von damals mit Ryan Reynolds oder kann die Serie richtig was?
1: Boah, also cringe ist es nicht, aber halt was komplett anderes. Mhm. Also es ist eher ruhig erzählt und die Green Lanterns sind sozusagen eine, ich sag mal, unspektakuläre Weltraumpolizei. Alle auf der Erde wissen nämlich längst, dass es Aliens gibt.
2: Vor 10 Jahren war niemandem auf der Erde bewusst, dass wir bereits unter dem Schutz von jemandem standen, der sich Green Lantern nennt.
1: Ja, aber jetzt wissen halt alle Bescheid. Die Serie spielt in Nebraska, so in den 90ern und auch in 2016.
0: Okay, Annika, aber ich merke schon, du druckst so ein bisschen rum. Hau raus, mochtest du Lanterns?
1: Also, ich bin ehrlich, ich habe eher das Gefühl, dass die Serie was für unsere Väter ist, falls ihr checkt, was ich meine.
0: Ja.
1: Also, am Anfang war ich mega gehypt, weil ich halt so dachte, boah, das ist das nächste große Projekt von DC, also quasi von den anderen großen Comic-Verfilmern, also Aquaman oder Justice League. Und der Look, der ist auch echt cool und der Cast hat mir auch mega gut gefallen, um mal was Positives zu nennen. Ja. Aber die Serie an sich überzeugt mich halt gar nicht.
0: Okay, aber warum? Weil es dir irgendwie zu langsam erzählt ist?
1: Ja, und es ist halt auch einfach gar keine Superhelden-Serie. Also ich als Comic-Fan bin da wirklich sehr enttäuscht worden. Mhm. Vermutlich, wer so Cop- oder Western-Serien mag, der wird da ein bisschen mehr von abgeholt. Aber Lanterns hat halt eher was von Reacher oder True Detective oder so.
0: Okay, also Annika sagt eher nicht, aber vielleicht habt ihr ja trotzdem Bock drauf. Lanterns gibt's ab jetzt bei HBO Max.

0: Guck mal, wir alle verändern uns, wir alle gehen unseren Weg, aber bitte lass uns darauf einigen, dass wir nie zu diesen Leuten werden, die an der Supermarktkasse brüllen, dass sie mal eine zweite Kasse aufmachen sollen, weil das sind wirklich die schlimmsten Menschen, die es gibt. Noch mehr Stories von der Supermarktkasse gibt's in diesem Comedy-Bit mit Björn von Morgenstern.
1: Kennt ihr in Supermarktkassen diese Warentrenner, die überall stehen? Benutze ich nicht. Mein oberstes Ziel im Leben ist es, niemals so einen Warentrenner anzufassen. Wofür? Finde ich eklig. Ich stelle mich einfach an die Kasse, mache meinen Einkauf so aufs Band und dann warte ich so ein bisschen, wie langsam um mich herum Chaos entsteht. So, die Person hinter mir wird langsam nervös, weil die so, also der nimmt ja gleich meinen Einkauf mit nach Hause, das ist ja mein Einkauf, warum wird das nicht abgetrennt? Ich will das haben, wenn der das kriegt, ich habe das ja extra für mich mitgenommen. Dann merkt man, der ist so langsam, wird der nervös. Aber ich guck straight geradeaus weiter. Und die Person vor mir, die ist richtig nervös, weil die so, ich will die Scheiße nicht mehr nach Hause nehmen, das ist ja seine. Das gehört mir gar nicht, was ist denn hier los? Und die fangen dann an zu gestikulieren, wie so beim Fußball, irgendein Foul, der Schiri hat es nicht gesehen und dann sind die so. Dann versuchen auch nonverbal mit mir Blickkontakt aufzubauen, sind dann so. Und ich gucke nur nach vorne und denke mir noch, mach's selber, Alter. Sehe aus wie einer, der einen Warentrenner ausstellt. Ich habe zu tun, ich denke nach. Ich genieße auch ein bisschen. Und letztens war so eine richtig süße Omi, die war vor mir, hat eingekauft und dann hat die so einen Warentrenner genommen, einen vor meinen Einkauf gestellt, einen hinter meinen Einkauf gestellt und ich dachte mir nur, geht doch, Alter.
2: Wow, hey, danke schön.
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Okay, wer braucht gerade ein bisschen Jenny? Das ist ja aktueller Track. Und Spanien-Urlaub ist gebucht, wenn ihr euch die Szenen angucken wollt aus diesem Musikvideo. Es gibt ja so Leute, die irgendwie nach London fliegen und sich alle Orte angucken, wo in irgendeiner Form mal eine Szene aus Harry Potter gedreht wurde. Das Musikvideo zu diesem Track spielt in Spanien in einer Stadt namens Gerona, die jetzt wahrscheinlich, Spoiler-Alarm, in den nächsten Monaten überlaufen sein wird von Touristen, weil alle dahin wollen, wo Jenny ihre Szenen gedreht hat. Ich liebe diesen neuen Sound. Das ist ihr erster Solo-Track seit fast anderthalb Jahren. Diese Lo-Fi-Gitarre in diesem Track, fantastisch. Die erste Musik, die wir von ihr gehört haben, seit diesem geilen Album, wo es so Features gab, wie mit Dua Lipa, mit Doechii, mit Childish Gambino. Das ist Less Than A Lover von Jenny, jetzt in 1Live.de.

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1: Um 9 Uhr mit Benjamin Paris und Sebastian Richel. Zuerst schauen wir auf die USA und China. Die sind nicht nur hier auf der Erde die wahrscheinlich mächtigsten Länder der Welt. Auch im Weltraum ist das so. Und ganz konkret, wenn es darum geht, wieder zum Mond zu fliegen.
2: China plant gerade, eine Rakete ohne Menschen auf dem Mond landen zu lassen. Am Südpol des Mondes wollen die Chinesen nach Wasser suchen. Aber der Start der Rakete ist jetzt erstmal abgesagt worden. Der Grund könnte schlechtes Wetter gewesen sein.
1: Vor 2 Wochen war aber eine andere Rakete kurz nach dem Start in der Luft explodiert. Ob das dieses Mal auch eine Rolle spielt und es immer noch technische Probleme gibt, das wird nicht gesagt.
2: China will vor 2030 Menschen zum Mond bringen. Die USA wollen das schon übernächstes Jahr schaffen. Im Frühling gab es ja die Artemis-Mission. Da haben 4 Astronauten den Mond umrundet und sind dann wieder zurück zur Erde geflogen.
1: ChatGPT ist aus dem Alltag vieler Leute nicht mehr wegzudenken. Ab heute müssen sich die allermeisten aber an Werbung gewöhnen. Die wird jetzt geschaltet, weil der Konzern OpenAI mit dem Chatbot gerade kaum Geld verdient, sagt KI-Expertin Tina Klüver.
3: Die Modelle GPT zu trainieren, zu pflegen, zu verbessern, wieder neu zu trainieren, ist unglaublich teuer.
2: Die Werbung soll man aber klar von den KI-Antworten unterscheiden können und die Werbefirmen bekommen keine Daten der Nutzer.
1: Der Hitzesommer dieses Jahr war nicht nur für viele anstrengend, er war nach Berechnungen von Greenpeace für Deutschland auch ziemlich teuer, 36 Milliarden Euro.
2: Grund sind die Kosten für Waldbrände und Ernteausfälle, Gesundheitskosten und andere entgangene Einnahmen. Laut Klimaforschern werden wir häufiger solche Sommer erleben.
1: Jetzt zu einem peinlichen Banküberfall. Der ist heute Thema vor Gericht in Hannover. Ein Mann war vor 2 Monaten in eine Sparkasse gelaufen und mit einem Messer wollte er Geld haben.
2: Die Bankmitarbeiter teilten ihm aber mit, dass es in der Filiale kein Bargeld gibt. Ein Kunde gab dem Bankräuber dann 10 Euro aus seinem eigenen Portemonnaie.
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1: Heute scheint überall die Sonne und es bleibt trocken. Dazu wird es wärmer als die letzten Tage.

0: Okay, diesen Fehler dürft ihr nicht machen, wenn ihr ein Comedy-Special guckt auf Netflix. Hier ist Leon 1LiveDigi. Letztens habe ich mir ein Stand-Up-Special angeguckt von so einem amerikanischen Comedian und ich habe den Fehler gemacht, weil ich einfach sicher gehen wollte, dass ich alles verstehe und habe Untertitel angemacht. Und das Ding ist, wenn ihr Untertitel anmacht bei einer Comedy-Show, irgendwann nehmen die Untertitel die Punchline vorweg. Das heißt, ihr habt schon gelesen, bevor es eigentlich Zeit ist zu lachen. Macht das nicht, aber das Gute bei uns ist ja, unsere Comedy ist immer auf Deutsch. Auf YouTube gibt es die 1Live-Generation Gag mit 9 Folgen. Unter anderem mit diesem Mann, Abdulkader Şahin.
1: Thema Duisburg, ist immer sehr schwer, über diese Stadt zu sprechen, weil da zieht die Laune schon runter. So. Ich bin auch im Marxloh aufgewachsen, aber ich kann so mein Elend steigern. Ich bin nicht nur im Marxloh aufgewachsen, ich bin in einem Asylheim in Marxloh aufgewachsen. Und ihr müsst euch vorstellen, ich habe eine Therapie gehabt und da wollte die Therapeutin nicht meine Krankenversichertenkarte, sondern so eine Meldebescheinigung, weil ich habe den Platz direkt deswegen bekommen, so auf Mitleid angelehnt. Und dann haben wir die ganze Zeit nach Maßnahmen gesucht, wie ich mich so regulieren kann, damit ich so Leute nicht auf die Schnauze haue. So, die sich das auch verdienen, wie ich finde, aber das ist nochmal ein anderes Thema. Und ich hatte eine richtig gute Therapeutin, die hat zu mir gesagt, Herr Şahin, machen Sie doch mal was, womit sowohl Sie als auch Ihr Umfeld niemals rechnen würde. Dann habe ich dann mit Poetry Slam angefangen vor 5 Jahren. So, ich. Guck mal, wie ich aussehe. So, ich stelle mich für 5 Minuten in Köln am Bahnhof hin, die Leute fragen mich nach Drogen. Voll rassistisch, sei mal ehrlich, nur weil ich braun bin. Ich verkaufe denen dann am Ende Drogen, kein Problem. Ich bin zwar kein Dealer so, aber ich mache das einfach für den Vibe.

Hey, na? Ihr hört 1LiveDigi. Und vielleicht ist das ein Gefühl, das ihr kennt, dass ihr so voll viel Power nämlich in euch spürt. So kreative Kraft und ganz viel Bock, vor allem auch, die auszuleben, was Wildes und Großes zu machen. Und gleichzeitig denkt ihr aber auch so, oh, ich sitze hier in meinem kleinen Kaff irgendwo in der Eifel oder auf dem Plattenland halt. Wie soll ich kleine Maus in die Welt erreichen? Ja, pass mal auf. Derla kommt aus der Slowakei. Aus einem Ort auch, der jetzt nicht irgendwie krassestes Kreativ- oder Star-Zentrum der Welt ist. Aber Derla pustet uns ganz viel Mut und extra Power ins Ohr. Und vor allem die Message, ja, egal wo du bist, du kannst alles sein und machen. Die baddest Bitches sind nicht in L.A. Die sind einfach überall, wo ihr seid. Und sie selbst, Derla die Bad Bitch zum Beispiel, nämlich ist die erste slowakische Künstlerin jetzt ever, die es in die Billboard Hot 100 geschafft hat mit ihrem Song Ain't in L.A. Also nehmt die Message und die Power in euer Herz und macht laut. Da ist das Ding. Derla in.

0: wenn ihr TikTok aufmacht und heulende Menschen seht, sind es bestimmt Bücherfans, weil es gibt jetzt ein neues Buch, das bringt gefühlt ganz BookTok zum Weinen. Das heißt, gut genug für ein halbes Leben von Evan Normandin. Und meine Digi-Kollegin Gesa hat es für uns mitgebracht. Gesa, worum geht's denn in dem Buch?
1: Also es geht hier um Rose und Landon. Die beiden lernen sich während des Studiums kennen und verlieben sich. Es wird sehr schnell sehr intensiv zwischen ihnen, aber irgendwie scheinen die auch wirklich, ja, man kann schon sagen, perfekt füreinander zu sein.
0: Okay, aber dann gibt's bestimmt irgendwo einen Haken, oder?
1: Genau, und das erfahren wir, weil das Buch auf zwei Zeitebenen erzählt wird. Die eine beginnt in ihrer Studienzeit, das sind so die Rückblicke. Da erleben wir, ja, wie die Beziehung immer ernster wird, sie irgendwann heiraten. Ja, und die andere Zeitebene, die spielt jetzt in der Gegenwart und da sind Rose und Landon kein Paar mehr.
0: Okay, darfst du verraten, was passiert ist?
1: Nee, das erfahren wir auch tatsächlich erst relativ am Ende. Was ich aber schon noch sagen kann, und das ist eigentlich das Krasse hier, Rose hat eine Pille genommen, die sie ihr gesamtes Leben hat vergessen lassen. Also da sind wirklich gar keine Erinnerungen mehr in ihrem Kopf.
0: Ey, boah, sowas finde ich ja immer richtig gruselig, ne? Also warum macht man das? Oder wieso ist das überhaupt möglich, dass sowas geht mit so einer Pille?
1: Ja, das ist so ein bisschen der Science-Fiction-Part hier in der Story. So eine Pille gibt's ja nicht wirklich, aber hier eben schon. Und Landon kann Rose' Entscheidung überhaupt nicht akzeptieren. Er hofft, dass, wenn sie wirklich füreinander bestimmt sind, sie sich auch ein zweites Mal in ihn verlieben wird. Also kämpft er um sie. Wirklich krasse, krasse Story. Bringt einen auch nochmal zum Nachdenken. So über Liebe, Freundschaft, Trauer und eben auch über die Bedeutung und den Wert von Erinnerung. Also das ist schon wirklich heftig, wenn die das
0: sehen. Wow. Okay, sehr, sehr deepes Buch. Genug für ein halbes Leben. Von Evan Normandin gibt's jetzt im Handel.

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1: Um 10 Uhr mit Mathis Jungblut
2: und Sebastian Riechel. Egal ob im Café, im Restaurant oder an der Bar, wer mit Karte zahlt, der sieht das immer häufiger. Trinkgeld auf dem Kartengerät, was man nur noch anklicken muss, 10, 15 und manchmal sogar 20%.
1: Die deutschen Verbraucherzentralen kritisieren, dass man teilweise nicht erkennt, dass man das Trinkgeld auch ablehnen kann. Der Button dafür ist zum Beispiel klein, weiß unten und die Trinkgeldoption fett blau markiert ganz weit oben. Die Verbraucherzentralen fordern von der EU, solche Designtricks zu verbieten.
2: Eine Umfrage der Verbraucherschützer zeigt auch, dass sich das auch eine deutliche Mehrheit der Leute wünscht und die Hälfte der Menschen fühlt sich gedrängt, Trinkgeld zu geben, wenn das Kartengerät voreingestellte Optionen hat.
1: Uns interessiert, wie das bei euch aussieht. Nervt euch das und wie reagiert ihr dann? Schickt uns dazu gerne eine Sprachnachricht über die 1Live-App.
2: Die telefonische Krankschreibung sorgt weiter für Diskussionen. Jetzt hat sich nochmal die Krankenkasse AOK dafür ausgesprochen, sie beizubehalten. Begründung, gerade bei Krankheitswellen wäre das sinnvoll.
1: Auch Ärztevertreter sind weiter dafür. Die Bundesregierung will sie aber abschaffen. Kanzler Merz sagt, dass die Menschen zu viel krank sind.
2: Am Flughafen Paderborn-Lippstadt gab es letzte Nacht Chaos wegen eines Stromausfalls. Dadurch sind nämlich alle Türen automatisch aufgegangen.
1: Weil dadurch möglicherweise Leute unbemerkt in den Sicherheitsbereich kommen konnten, mussten alle nochmal raus. 600 Passagiere mussten neu einchecken.
2: Der trockene Sommer hat jetzt Konsequenzen für die Menschen im Kreis Siegen-Wittgenstein. Sie dürfen keine Pools mehr befüllen, den Garten nicht mehr gießen oder das Auto waschen.
1: Grund ist, dass die Talsperren nur noch halb gefüllt sind. Die paar Tage Regen jetzt haben daran nichts geändert.
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2: Heute scheint fast überall die Sonne und es bleibt trocken. Dazu wird es etwas wärmer in Dortmund und Porta Westfalica. 21 Grad in Mörs, 22 und in Siegen und Hürth bis 23 Grad.
1: Morgen erst wieder viel Sonne. Später können dann auch mal ein paar Wolken aufziehen. Im Süden NRWs kann es dann auch mal regnen. 16 bis 24 Grad. Mittwoch geht's so ähnlich weiter.

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1: Okay, ich muss mal eben wissen, wer von euch macht das auch? Wenn ihr irgendwas Lustiges guckt und ihr findet eine Szene so lustig, dass ihr nochmal zurückspult und die gleichen 10 Sekunden nochmal von vorne guckt. Das passiert mir regelmäßig bei Comedy Bits von diesem Mann hier.
2: Mega lustig.
3: Ja, super witzig. Hab ich abgefeiert.
4: War sehr, sehr lustig. Also hat auf jeden Fall sehr gut Gas gegeben, ja.
5: Fand Jerry auch sehr lustig. War sehr unerwartet, aber da kam ich auch nicht mehr aus dem Lachen raus.
1: Jerry Wiesen, eins der Talente aus unserer 1Live-Generation Gag. Und das hier ist eins meiner Favorite Sets von ihm bis heute.
6: Ich mache jetzt seit 7 Monaten Stand-Up-Comedy. Und ich habe leider jetzt schon so ein bisschen den Ruf, dass ich auf der Bühne immer nur total asoziale Scheiße erzähle, ne? Und ich wollte heute so eine Gelegenheit bei so einer Aufzeichnung mal nutzen, um damit ein bisschen aufzuräumen. Und wollte auch mal ein schönes, cleanes Set spielen. Und deswegen dachte ich, ich starte mal ein bisschen mit Crowdwork rein. Ein bisschen mit dem Publikum reden. Das habe ich so nämlich noch nie gemacht und ich glaube, das macht mir extrem viel Bock. Du hier hinten, mein Lieber, wie heißt du?
7: Mats.
6: Mats? Ja. Kein Bock mehr. Erzähl ich lieber wieder asoziale Scheiße was, ja? Ich bin jetzt seit 7 Monaten Comedian. Meine Lehrer haben zu mir immer gesagt, ich soll doch studieren gehen und selber Lehrer werden. Und früher in der Schule habe ich nie gepeilt, warum die das sagen. Aber jetzt bin ich erwachsen und langsam weiß ich warum. Weil die einfach gar keinen Plan vom Leben haben, die hässlichen Mist. Ja. Studieren, check ich nicht. Ich peil das ganze Konzept studieren überhaupt nicht. Man raucht irgendwie 8 Jahre lang gedrehte Zigaretten. Trinkt man hier diese Club-Mate-Scheiße. Trifft sich mit irgendwelchen Mädels, die keinen Bock haben, sich ihre Achseln zu rasieren. Und auf einmal ist man Chirurg und motzt irgendeiner Mordskeilen Barbie die Möpse auf. Ja, jetzt wo ich so sage, klingt eigentlich ganz geil.

0: Okay, Nebelmaschine an, los geht's. Los geht's mit dieser Doku. Wer von euch hat die neue Cat's Eye Doku schon geguckt? Kam ja Mitte August in die Kinos und ja, klar, es ist schon wholesome für Cat's Eye Fans, die Girl Group bei Konzerten, aber auch hinter den Kulissen, so die ganze Cat's Eye Geschichte, ihren krassen schnellen Aufstieg.
1: How did we get to this point so quickly?
0: Wie sind wir nur so schnell berühmt geworden? Ja, darum geht's auch in dieser Doku. Aber was uns natürlich viel mehr bewegt, wie geht's jetzt eigentlich weiter mit Cat's Eye? Ich meine, 2 von 6 Leuten machen ja gerade eine Pause. Manche fragen sich schon, ist das jetzt schon die Trennung von Cat's Eye? Ist jetzt schon Schluss mit der Girl Group? Nein, bisher nicht. Aber das Ding ist, um diese Frage geht's halt eigentlich gar nicht in der Doku. Klar, ich meine, sie war auch schon fertig gedreht, bevor zumindest Sophia ihre Pause angekündigt hat. Aber trotzdem ist es natürlich das, was die Fans beschäftigt. Bisschen Ablenkung mit der neuen Musik von Cat's Eye vielleicht. Neue EP heißt Wild. Und von dieser EP gibt's jetzt Animal hier in 1Live Diggi. Ab geht's.

0: So was los, liebe Zockerheads. Hier in 1FDG, Bock auf bisschen gute Laune.
1: You killed her, Calvin.
2: Hey.
1: You killed her.
2: It's your fault.
0: Von wegen, merkt ihr, ne? Gute Laune, jetzt wird's eher gruselig. Und weil gerade wenn ihr Horrorspiele mögt, wie Resident Evil oder Silent Hill, dann haben wir was für euch jetzt. The Sinking City 2 ist frisch draußen und soll so ein bisschen den Charme von eben genau diesen viel geliebten Genre-Klassikern haben. Joanna aus dem Digi-Team, das sind aber ganz schön große Fußstapfen, ne?
3: Ja. Ja, und ich würde sagen, ganz passen sie auch noch nicht. Aber ich finde den Vergleich eigentlich schon ganz passend, weil hier bekommen wir klaustrophobische dunkle Gänge, fiese Monster, eigentlich immer zu wenig Munition und Platz im Inventar, Rätselraten. Also quasi das 1x1 des klassischen Survival-Horrors. Hier halt nur spielend in den 20ern und mit einer Prise Übernatürlichkeit.
0: Ja, ich habe ja irgendwie gesehen, also zumindest, dass es um einen Typen geht, der seine Freundin retten will, weil die irgendwie nicht mehr aufwacht. Ne?
3: Ich sag mal, die Richtung, die stimmt. Okay. Nur hat Calvin hier ein zusätzliches Problem. Die Stadt Arkham, in der das Ganze spielt, die steht seit einer übernatürlichen Flut komplett unter Wasser. Alle Bewohner sind abgehauen. Ja, bis auf ein paar, die geblieben sind. Und man hört schon, also hinter jeder Ecke lauert irgendeine mögliche Gefahr, auch in Form von Zombies. Und ich muss sagen, da punktet das Spiel wirklich mit krasser Atmosphäre. Alles wirkt bedrohlich, ständig hörst du eben solche Geräusche. Dazu noch diese alte Stadt aus den 20ern. Du musst dich im kleinen Boot von Ort zu Ort schiffen. Also da ist bei mir schon ordentlich Gruselstimmung aufgekommen. Aber trotzdem ein bisschen fehlt stellenweise vielleicht dieser letzte Wow-Faktor.
0: Okay, falls ihr den aber gar nicht braucht, The Sinking City 2 gibt's eben jetzt für PlayStation, Xbox und PC.

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1: Es ist 11 Uhr, ich bin Mathis Jungblut.
2: Und ich Sebastian Riechel. In vielen Städten, auch in NRW, werden heute Menschen auf die Straßen gehen, oft mit blau-gelben Flaggen. Denn heute ist der 35. Unabhängigkeitstag der Ukraine. Früher war das für die meisten Menschen in der Ukraine ein Feiertag. Heute gehen viele im Ausland auf die Straße.
3: Eine von ihnen ist Alexandra. Sie ist als Jugendliche nach Ascheberg im Münsterland geflohen und findet es wichtig, dabei zu sein.
4: Wir haben diese Möglichkeit und wir müssen die auch benutzen, um anderen Leuten in diesem Land zu zeigen, dass Krieg ist immer noch da.
2: In Köln wollen später Menschen in einer Kette um den Dom stehen. In Aachen ist ein Protestmarsch durch die Innenstadt geplant. In Münster gibt es einen ganzen Ukraine-Tag, der jetzt gleich losgeht mit einem Konzert und Workshops.
3: Die EU hat zum Unabhängigkeitstag neue Militärhilfen angekündigt. 6,1 Milliarden Euro für Flugabwehrsysteme, Munition und Radaranlagen. Die ukrainische Armee kann viele russische Luftangriffe gerade nicht abwehren, weil sie zu schlecht ausgestattet ist.
2: Ein Kaffee to go mit der Karte zahlen und dann wird Trinkgeld auf dem Gerät angezeigt, das man nur noch anklicken muss. Die Verbraucherzentralen kritisieren, dass man manchmal nicht erkennt, wo man das auch wegklicken kann. Das ärgert auch 1Live-Hörer Dennis aus Heinsberg.
5: Das muss deutlich sichtbarer sein. So fühlt man sich nahezu gezwungen, dass man auf Trinkgeld tippt. Von daher, das sollte jedem selber überlassen sein. Und die Option grundsätzlich okay, aber definitiv anders darstellbar.
3: Das deckt sich auch mit einer Umfrage der Verbraucherzentrale. Die zeigt, dass viele dafür sind, solche Trinkgeldtricks bei Kartenzahlungen zu verbieten.
2: In Australien hat die Regierung ja letztes Jahr als erstes Land der Welt ein Social-Media-Verbot für alle bis 16 eingeführt. Jetzt will Nachbarland Neuseeland nachziehen.
3: Die Regierung da hat ein Gesetz auf den Weg gebracht. Internetkonzerne wie Meta sollen sicherstellen, dass keiner unter 16 mehr Insta und Co. nutzen können. Sonst drohen hohe Strafen.
2: Bei den Kinos in Deutschland läuft es wieder etwas besser. Im ersten halben Jahr sind deutlich mehr Menschen reingegangen als in den Vorjahren.
3: Fast ein Viertel mehr Umsatz haben die Kinos gemacht. Das ist das beste Ergebnis seit Corona. Mehr Geld haben die Kinos zuletzt 2019 gemacht, gut 10%.
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2: Heute scheint oft die Sonne, ganz im Norden gibt es ein paar Wolken, es bleibt aber überall trocken. In Nettersheim 20 Grad, in Bonn und Hagen 22 und in Bottrop und Langenfeld bis 23 Grad.
3: Morgen dann mehr Wolken und im Süden von NRW auch ein bisschen Regen. Temperaturen ähnlich wie heute, auch Mittwoch dann wechselhaft weiter.
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Hier ist Lennart in 1Live Digi. Ich sag mal so, zum Glück haben wir die geilen Banger in der 1Live Digi Playlist. Die sind manchmal so ein bisschen wie diese Erinnerung auf dem Handy, die ihr eingestellt habt, die euch an irgendwas erinnern soll. Keine Ahnung woran, vielleicht an WG-Badezimmer putzen oder an Klopapier einkaufen oder an Pause machen, durchatmen, mal ein bisschen chillen, falls ihr irgendwie die ganze Zeit für eine Klausur lernt oder so. Dieser Song, der jetzt kommt, ist auch wie so eine Erinnerung. Ey, mach mal den Kopf frei, chill mal, atme mal durch. Prosper und Clooney mit Free Your Mind in 1Live Digi.

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1: Ich war mal Erzieher in einer Kindertagesstätte. Lass mich erzählen. Und ich habe auch mal auf dem Bau geackert. Und die zwei Jobs haben ja eine Parallele. Erzieher, Bauarbeiter, man denkt, man kann chillig den ganzen Tag Bierchen saufen, Kippen rauchen, ab und zu mal mit der Schippe im Sand oder irgendwas basteln, Alter. Und du musst auch nicht so wirklich mit einem reden, weil sprich eh kaum einer Deutsch. Kommt so einer zu mir und sagt so, shit, you know why? Aber die ist wie kaki. Ist nicht, hat der kleine Junge sich gerade in die Windel gekackt? Oder fragt der polnische Stahlbauer dich, ob er sich dein Werkzeug ausleihen kann? In beiden Fällen rauchst du ganz entspannt die Zigarette weiter und tust so, als hättest du nichts gehört, Alter. Ja. Na, ich mach natürlich nur Spaß. Polnischer Stahlbauer fragt ja nicht, bevor sich der Werkzeug schärft. Dankeschön, das war's von mir. Danke schön.

0: Tag, hallo, hier ist 1Live.de, ich bin Fritz. Spider-Man, Captain America, Wolverine, alle gegeneinander kämpfen sie. Das geht jetzt im neuen Spiel aus dem Marvel-Universum.
1: Marvel Token Fighting Souls.
0: Marvel Token, habt ihr jetzt gerade gehört, die Stimme hat's gesagt. Marvel Token Fighting Souls heißt das neue Game. Aus 20 Helden kann man da auswählen und sich ein Vierer-Team zusammenstellen. Tobi aus dem Digi-Team, kann ich die dann auch mischen, wenn ich will?
2: Ja, das ist völlig egal. Und der Kern des Spiels ist tatsächlich der Multiplayer-Modus oder halt die vielen Multiplayer-Modi, die es da gibt online. Und das Wichtigste beim Kämpfen sind halt die Kombinationen aus den Angriffen, die Treffer beim Gegner möglichst gut zu koordinieren. Ja, weil einfach wild auf den Tasten rumhämmern, das bringt absolut nicht viel. Mhm. Deshalb solltest du echt viel üben, bevor du dich online in Prügeleien stürzt. Und dafür gibt es einen Story-Modus, beziehungsweise 5 verschiedene Stories mit verschiedenen Heldengruppen.
0: Okay, und was genau ist die Story?
2: Ja, ich sag mal so, die Oberstory ist, ein außerirdischer Champion, der fordert die Marvel-Figuren heraus. Entweder besiegen sie ihn als Endgegner eines Kampfturniers oder die Erde wird vernichtet.
0: So richtig neu klingt das jetzt aber auch nicht.
2: Nee, wirklich originell ist es nicht, aber spannend ist die Erzählweise. Ja. Das Ganze passiert nämlich wie ein Manga, Standbilder von rechts nach links, die aber dafür wirklich gut synchronisiert. Von der Inszenierung, den Animationen her, wirklich ein gelungenes Prügelspiel. Zumindest auf der PlayStation. Auf dem PC liest man im Netz aktuell noch von vielen technischen Problemen. Da würde ich noch abwarten, bis die ersten Patches raus sind.
0: Marvel Token Fighting Souls, ein Prügelspiel im Marvel-Universum mit allen möglichen Helden, vorgestellt von Tobi aus dem Digi-Team.

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1: Um 12 Uhr mit Mathis Jungblut
2: und Linus Busch. Für viele Kinos in Deutschland läuft es gerade richtig gut. Die Filmförderungsanstalt hat Zahlen rausgegeben, die zeigen, im ersten Halbjahr waren deutlich mehr Menschen im Kino als im gleichen Zeitraum letztes Jahr.
1: Mehr als 47 Millionen Tickets wurden von Januar bis Ende Juni verkauft. Das ist das beste Ergebnis seit Corona. Die Zahlen sind aber weiter niedriger als davor.
2: Der erfolgreichste Film im ersten Halbjahr war der Super Mario Galaxy Film. Auch der neue Avatar und Der Teufel trägt Prada 2 hatten mehr als 2 Millionen Zuschauerinnen und Zuschauer.
1: Die Zahlen sind nur fürs erste Halbjahr, aber es spricht viel dafür, dass es auch im Juli und August für die Kinos gut lief. Blockbuster wie die Odyssee und der neue Spider-Man sind nämlich erst im Juli angelaufen.
2: Und es gibt noch einen Grund, warum diesen Sommer viele ins Kino gehen. Im Münsterland zum Beispiel haben Kinobetreiber gesagt, dass an den Hitzetagen viele Leute zum Abkühlen gekommen sind.
1: Auch in NRW wird heute die Unabhängigkeit der Ukraine gefeiert. Das war vor 35 Jahren. In Köln soll es eine Menschenkette um den Dom geben, in Aachen einen Protestmarsch und in Münster wird ein ganzer Ukraine-Tag gefeiert.
2: Weil Russland die Ukraine seit mehr als 4 Jahren angreift, leben viele Ukrainer auch in NRW. Laut Statistischem Bundesamt knapp 260.000 Geflüchtete.
1: Eine Paderbornerin bekommt heute die höchste Auszeichnung des Landes NRW. Ministerpräsident Wüst verleiht den Verdienstorden an Lena Arndt.
2: Sie hat vor 46 Jahren das erste eigenständige Frauenhaus im Kreis Paderborn aufgebaut. Damals war sie erst 21.
3: Boah, was waren wir Kinder, als wir das umgesetzt haben. Aber mit sehr viel Engagement für Paderborn ein autonomes Frauenhaus zu gründen, war eigentlich für uns alle so eine kleine Sensation.
2: Neben dem Schutz von Frauen hat sich Lena Arndt auch bei der AIDS-Hilfe eingesetzt. Geehrt wird sie dafür heute Nachmittag.
1: Wir schauen auf einen ziemlich berühmten Unternehmer, den ihr vielleicht aus dem Fußball kennt. Klaus-Michael Kühne ist gestorben.
2: Er war lange Investor beim HSV und hat zum Beispiel die Rechte am Volksparkstadion gekauft. Außerdem war er einer der reichsten Deutschen mit einem Vermögen von geschätzt mehr als 23 Milliarden Euro.
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1: Heute scheint fast überall die Sonne und es bleibt trocken. Dazu wird es ein bisschen wärmer. In Monschau kommen wir auf 20 Grad, Gütersloh und Unna kommen auf 22 und in Hürth und Kleve werden es 23 Grad.
2: Morgen erst wieder viel Sonne, später kommen dann ein paar Wolken dazu. Im Süden von NRW kann es auch mal regnen. Dazu 16 bis 24 Grad und am Mittwoch geht es so ähnlich weiter.
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0: Ich kann's doch nicht mehr, ey. Ich bin Janina, ihr hört 1 Live Digi und dieses ständige Rumgeballere in Games und so, ne? Und dann wird der ausgeschaltet und du musst voll die heftigen Skills haben und so, damit du das schaffst. Können wir mal bitte entspanntere Spiele in unseren Alltag integrieren? Das wäre doch geil, oder? Wo wir auch nichts für können müssen. Ich habe meinen Digi-Kollegen Tobi darauf angesetzt und der hat deswegen extra nur Cozy Games heute dabei. Und er hat gerade schon verraten, auch so ein richtig niedliches, ne, Tobi?
1: Genau, richtig. Und wir starten mit dem Spiel Cappy Castaway. Ja? Castaway ist ja Englisch und kann man quasi übersetzen als Schiffbrüchiger. Und Cappy ist die Kurzform von Capybara. Oh. Besser bekannt als Wasserschwein. Das größte Nagetier der Welt. Im Grunde wie so ein gigantisches Meerschweinchen.
0: Oh Gott, ich liebe das jetzt schon. Ah! Und warum ist das Schiff in dem Spiel brüchig?
1: Naja, es gab im Spiel eine große Flut und dadurch wurde Cappy auf eine unbekannte Insel gespült und sucht den Weg nach Hause, ist dabei nicht alleine, sondern hat auch die Hilfe von einem Raben namens Korax.
0: Toll.
1: Man kann das übrigens auch im Koop spielen, dann ist einer Cappy und der andere Korax.
0: Mein Gott, ey. So, und wie finden wir da den Weg nach Hause?
1: Ja, zum Beispiel, indem wir ganz einfache Aufgaben erledigen, wie eine Suppe kochen. Ja? Dafür suchen wir die Welt nach Zutaten ab, brauchen dann auch mal die Hilfe vom Raben Korax, der Cappy übers Wasser tragen kann,
0: ja.
1: Ja, oder Früchte für die Suppe vom Baum holt. Im Grunde ist es ein ganz simples Suchen- und Finden-Spiel mit so kleinen Rätseln.
0: Geil, also es hört sich so an, als müsste ich dafür nichts können.
1: Genau, richtig. Und dabei auch so ein bisschen wegdösen, weil es unheimlich beruhigend ist und es gibt immer was zu tun. Und wenn es Müll wegräumen ist, denn nach so einer Flut ist halt alles voll mit Müll, Flaschen, Dosen liegen darum und die können wir einfach auch einsammeln. Und was mir daran gefallen hat an Cappy Castaway ist zum einen diese bunte Comic-Optik und zum anderen wirklich diese entspannte. Ja, es ist der Soundtrack, der einen so ein bisschen mitträgt und du kannst einfach völlig stressfrei und entschleunigend Kleinkram machen und das ist mal was völlig anderes.
0: Lieben wir doch. Cappy Castaway gibt's jetzt für PC und Mac. Die

0: So, ihr müsst mal wirklich darauf achten, das nächste Mal, wenn ihr in einem Comedy-Club seid, schaut mal in der letzten Reihe. Was könnte sein, dass da im Publikum Basti aus der 1Live-Comedy-Redaktion sitzt und gerade neue Talente scoutet für die 1Live-Generation Gag. Eins meiner Favorite-Talente ist gerade Josefa Walter. Die war letztens bei uns auf der Bühne, hat uns erzählt von ihrem neuen Typ.
1: Das erste Mal denke, hey, vielleicht können wir heiraten oder so, voll cute. Ich finde halt das Ding, wenn man heiratet, ist ein bisschen, dass man dann verheiratet ist. Also es ist ein ziemliches Commitment. Was mache ich, wenn er irgendwie weird wird? So, was mache ich, wenn er irgendwann morgens aufsteht und sich denkt, ich kaufe mir ein Liegefahrrad? Leider ist es so, ich habe noch nicht so viele Aufzeichnungen gemacht. Und dadurch, dass ich hier aus dem Sektor komme und so, war ich jetzt vor 1Live wirklich sehr, sehr aufgeregt, weil mir das sehr, sehr wichtig ist. Und kurz bevor ich auf die Bühne gegangen bin, habe ich mir so gedacht, oh Gott, hoffentlich klappt das alles irgendwie, vergesse ich nichts. Aber ihr seid so ein geiles Publikum und ich habe jetzt wirklich gemerkt, für euch reicht's eigentlich. Und das ist wirklich, wirklich toll. Vielen Dank an euch, vielen Dank an uns zwei.

Was geht ab? Hier ist Leon 1, live.de. Wir lieben einen Rekord und dieser Mann ist der erste kurdische Sänger in der Billboard Hot 100. Darf ich vorstellen? Dieser Mann heißt Fat Puppy. Und wenn ihr irgendwann mal Zeit habt, hört diesen Song mit Kopfhörern. Unbedingt machen. Boah, ist der geil produziert. Ihr hört auf einmal Elemente und kleine Sounds, die euch vorher nie aufgefallen sind. Kurdisch-amerikanischer Rap, zu dem ihr nicht anders könnt als auf dem Lenkrad trommeln. Das ist Fat Puppy mit Freaked Out. Jetzt in 1Live Diggy.

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1: Es ist 13 Uhr, wir sind Mathis Jungblut
2: und Linus Busch. Und jetzt geht's um etwas, das wir alle brauchen, das aber an immer mehr Orten auf der Welt knapp wird: Wasser. Seit gestern treffen sich in Stockholm in Schweden Fachleute, um darüber zu sprechen, wie in Zukunft alle Menschen sicheren Zugang zu Wasser haben können.
1: Durch den Klimawandel wird es deutlich schwieriger, das Ziel zu erreichen, weil es mehr Extremwetter wie Hitzewellen oder Dürren gibt.
2: Im April gab es eine Studie vom Alfred-Wegener-Institut dazu. Ein Drittel der Weltbevölkerung ist demnach bis zum Ende des Jahrhunderts von häufigeren und schwereren Hitzedürrelagen betroffen. Das betrifft vor allem ärmere Länder.
1: Aber auch bei uns kann es zu Problemen kommen, wenn es lange nicht regnet, wie zum Beispiel seit letztem Winter. Im Kreis Siegen-Wittgenstein sind die Talsperren relativ leer.
2: Deshalb ist es da ab heute verboten, Pools zu befüllen und Blumen zu gießen. Das Verbot gilt bis Anfang Oktober. Wer sich nicht dran hält, riskiert bis zu 1.000 Euro Strafe.
1: Bei den Kinos in Deutschland läuft es wieder etwas besser. Im ersten halben Jahr sind deutlich mehr Menschen reingegangen als in den Vorjahren.
2: Fast ein Viertel mehr Umsatz haben die Kinos gemacht. Das ist das beste Ergebnis seit Corona. Mehr Geld haben die Kinos zuletzt 2019 gemacht, gut 10%.
1: Die Verbraucherzentralen kritisieren Tricks beim Trinkgeld. Es geht um die Vorauswahl am Gerät, wenn man mit Karte zahlt. Wir haben euch gefragt, wie ihr das seht, und Dennis nervt das.
3: Zuletzt hatte ich es aber in der Eisdiele genau wie beschrieben, 10, 15, 20%, extrem groß. Der Button für kein Trinkgeld war dann kaum sehbar. Und ich habe jetzt bei einem Eiskügelchen von über 2 Euro nicht eingesehen, da nochmal unnötig Trinkgeld zu geben.
2: Die Verbraucherschützer wollen, dass solche Tricks verboten werden und es klar sichtbar ist, wo man Trinkgeld zum Beispiel auch ablehnen kann.
1: Und zum Schluss geht's noch um einen absurden Sorgerechtsstreit um einen Hund. Ein Richter in Koblenz hat gesagt, dass es eine Versteigerung geben soll zwischen den beiden Ex-Partnern. Beide konnten sich nicht einigen, wer den Hund bekommt.
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2: Heute scheint oft die Sonne. Ganz im Norden gibt es ein paar Wolken. Es bleibt aber überall trocken. In Detmold bis 20 Grad, in Wermelskirchen und Menden 21 und Oberhausen und Bergheim kommen auf 22 Grad.
1: Morgen mehr Wolken und im Süden von NRW gibt es auch ein bisschen Regen. Temperaturen sind dann ähnlich wie heute und auch am Mittwoch bleibt es dann wechselhaft.

0: Wenn auch ihr immer wieder einen amerikanischen Schauspieler mit Schnörres in euren Insta-Feed reingespült bekommt, dann ist es wahrscheinlich er hier.
1: Psst, psst, psst. Schön, dass Sie hier sind. Schön, dass Sie hier sind. Mit diesem Song heißen wir Sie willkommen.
0: So heißt's. Das sag ich, Lisa Euchin, 1LFDG. Ted Lasso ist das. Der College-Football-Coach, der keinen Plan von seinem Job hat. Brünja aus dem Digi-Team, du hast Staffel Nummer 4 von Ted Lasso gesehen. Ist er jetzt draußen? Eigentlich sollte ja nach Staffel 3 schon fertig sein, ne? Wie haben sie denn jetzt die Kurve bekommen?
2: Also in Staffel 3 ist Ted ja zurück in die USA gegangen, um wieder bei seiner Familie zu sein.
0: Genau.
2: Nachdem er ja jahrelang die Fußballmannschaft von Richmond in England trainiert hat, hat er sich ganz tränenreich verabschiedet.
1: Ich bin unfassbar stolz, ein Teil von diesem Team zu sein. Ich liebe euch, Jungs.
2: Ja, aber jetzt fliegen Rebecca, Keely und Higgins nach Kansas, um Ted wieder zurückzuholen.
0: Na gut, und ich denke mal, oh Wunder, das klappt, weil sonst wäre ja die neue Staffel schnell vorbei.
2: Ja, das klappt. Ted ist zurück in Richmond, aber dieses Mal mit so einer kleinen Änderung.
3: Willkommen zurück, Coach. Danke, Sir. Blöd, dass du nur Mädels trainierst.
2: Ja, er soll die Frauenmannschaft von Richmond trainieren.
0: Okay, aber ist der Vibe immer noch gut? Also passt das auch in Staffel 4 alles so für dich?
2: Ja, also Ted Lasso Staffel 4 ist genauso witzig, emotional und wholesome wie die anderen. Und es passieren wieder Dinge, die erstmal ganz random erscheinen und dann aber plötzlich voll die wichtige Bedeutung haben. Also ich habe schon so ein paar der alten Figuren vermisst, die jetzt nicht mehr dabei sind. Aber mit den neuen bin ich auch sehr schnell warm geworden und dann war auch alles wieder da.
0: Na, sehr gut. Ob auch ihr warm werdet mit Staffel 4 von Ted Lasso, könnt ihr abchecken auf Apple TV.

0: Oh, wir haben einen neuen Chiago unlocked.
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0: Den sentimentalen Agu.
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0: Oh, es ist so atmosphärisch, dieser Song. Ich glaube, wenn ihr den hört, wenn's so richtig düster ist und der Regen gegen euer Dachfenster prasselt. Oh. So gut. Diesen Song dürft ihr verstehen als Teaser auf das neue Agu-Album, das Ende Oktober kommt. Sehr gespannt auf diesen Sound. Produziert von einem Mann namens Ericsson, der übrigens auch schon Partisane produziert hat. Das ist Chiago mit Verschwommen jetzt in 1 Live Digi.
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0: Hier mit mir, Janina, was geht? Und ich glaube wirklich, wenn ihr euch für euren Partner schämt, wenn ihr bei euren Eltern seid, dann ist er genau der Richtige. Weil ohne Scheiß, diese Typen, die haben Charakter. Und ich glaube, Comedian Jerry Wiesen, der wäre auch so einer. Ey, Jerry, nicht böse gemeint, ne? Ich glaube, du dürftest vor unseren Eltern nicht reden, weil da kommt so viel crazy Scheiße raus. Aber ich find's ja übel lustig. Und ihr auch. Aber unsere Eltern, ich glaube, die sind dafür noch nicht ready, Alter. Aber ihr könnt sie ready machen. Zeigt ihnen einfach die ganze Folge 1Live-Generation Gag mit Jerry Wiesen. Und dann checken die endlich, wie das Leben heute funktioniert.
1: Apropos Wichser, ich hatte jetzt 2 Jahre einen Vertrag bei O2 laufen. Und der läuft jetzt gerade aus und ihr kennt das bestimmt. Wenn der Vertrag ausläuft und man will kündigen, dann machen die einem immer ein besseres Angebot. Und ich habe mal gemerkt, umso ernster du kündigen willst, umso besser wird das Angebot, was du bekommst. Deswegen dachte ich mir, wisst ihr was, ich skipp die ganze Scheiße jetzt. Ich sag dem Typen am Telefon so ernsthaft, dass ich kündigen will, dass er sofort sagt, ey, bitte kündige nicht, Mann, ich mach dir ein super Angebot. Also bell ich dem seine Nummer, der geht dran, ja, O2 Kundendienst. Ich sag, pass auf, du Wichser, ich bin's. Mein Vertrag läuft aus und ich kündige. Die von Telekom haben mir ein Top-Angebot gemacht und ich wechsle darüber, Alter. Und der Typ sagt so, ja, alles klar, dann ist der Vertrag somit gekündigt. Weil scheiße, ja, aber ein bisschen zu ernst irgendwie. Und jetzt stehe ich hier ohne Vertrag und ich dachte irgendwie, die melden sich nochmal. Aber kam nie was. Und das Ding ist, ich will da jetzt auch nicht wieder angekrochen kommen, ne? Aber manchmal, morgens, so nach dem 9. Bier, da denke ich an O2 und da werde ich sentimental. Überlege ich, vielleicht soll ich da nochmal anrufen. Bin ich da voll besoffen in der Leitung, wie so ein scheiß Ex-Freund, ja? Ich so, hey, O2, ich bin's. Ey, das wird letztes, das tut mir so leid, ich bin voll der Wichser gewesen. Das ist mit Telekom, das stimmt nicht. Bitte nimm mich zurück. Dankeschön, das war's von mir. Vielen Dank, das war's mir. Ja, Dankeschön.

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1: Es ist 14 Uhr, wir sind Mathis Jungblut und Linus Busch.
2: Was tun, wenn man Schmerzen hat? Vielleicht eine Schmerztablette nehmen, sich schonen oder auch die Zähne zusammenbeißen? Laut einer neuen Studie könnte auch was anderes gegen Schmerzen helfen, nämlich Metal-Musik.
1: Die Forschenden vom Max-Planck-Institut in Leipzig sind dafür vor 3 Jahren aufs Wacken-Festival gefahren. Da haben sie getestet, wie lange Besucherinnen und Besucher Hand und Unterarm in eiskaltes Wasser halten können, bis es ihnen zu stark wehtut.
2: Und es hat sich gezeigt, vor dem Festival konnten die Leute weniger Schmerz ertragen als am Ende, also nach mehreren Tagen Dauerbeschallung mit Metal. Und am Alkohol hat es wohl nicht gelegen. Bei denen, die wenig oder nichts getrunken hatten, war der Effekt am größten.
1: Die Studie könnte die Behandlung von Menschen verändern, die oft Schmerzen haben. Bisher hat man eher ruhigere Musik zur Entspannung gespielt. Die Ergebnisse jetzt zeigen aber, dass auch wütende, aggressive Musik wie Metal helfen könnte.
2: Auch in NRW wird heute die Unabhängigkeit der Ukraine gefeiert. Das war vor 35 Jahren. In Köln soll es eine Menschenkette um den Dom geben, in Aachen einen Protestmarsch und in Münster wird ein Ukraine-Tag gefeiert.
1: Weil Russland die Ukraine seit mehr als 4 Jahren angreift, leben viele Ukrainerinnen und Ukrainer auch in NRW. Laut Statistischem Bundesamt sind das knapp 260.000 Geflüchtete.
2: Kran aufdrehen und Wasser kommt raus. Das ist für uns komplett normal. Für andere dagegen gar nicht. Immer noch haben Millionen Menschen keinen Zugang zu fließendem, sauberem Wasser.
1: Dazu kommt der Klimawandel. Dürren wird es in Zukunft häufiger geben. Das macht Wasser noch knapper. Darüber sprechen in dieser Woche hunderte Fachleute und Politikvertreter in Schweden bei der World Water Week.
2: In der Fußballliga in den USA hat es am letzten Spieltag einen ziemlich außergewöhnlichen Flitzer gegeben. Beim Spiel San Jose gegen Minnesota lief plötzlich ein Kleinkind über den Platz.
1: Das Spiel wurde unterbrochen und das Kind eingesammelt. Wie es auf den Platz kam, ist nicht klar.
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1: Heute scheint fast überall die Sonne und es bleibt trocken. Dazu wird es ein bisschen wärmer. In Coesfeld und Lüdenscheid kommen wir auf 21 Grad. Meerbusch und Solingen schaffen 22 und in Frechen werden es 23 Grad.
2: Morgen erst wieder viel Sonne. Später können dann ein paar Wolken aufziehen und im Süden von NRW kann es auch regnen. Dazu 16 bis 24 Grad und am Mittwoch geht es so ähnlich weiter.
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0: Was geht ab? Hier ist Leo in 1Live.de. Ich muss ganz ehrlich sagen, die Witze, die mein Geschichtsdozent damals gerissen hat im Hörsaal, als ich Geschichte studiert habe, die waren nicht so 100% auf dem gleichen Level wie das Line-Up unserer 1Live Hörsaal Comedy Tour. Wir waren wieder unterwegs an vielen Unis in Deutschland mit einem fantastischen Line-Up aus Comedians. Elissa Amuchu war mit dabei, Josefa Walter, Björn von Morgenstern, viele mehr und auch dieser Mann, Abdul Karacahin.
1: Ich muss ehrlich sagen, ich bin ein bisschen eifersüchtig, würde auch gerne Stoß lüften. Aber bei mir ist ein bisschen scheiße, ich habe ein Problem. Das ist mein Nachbar. Der f***t jeden Abend sehr laut. Wirklich, das hört sich jeden Abend so an bei mir. So, jeden Abend. Und du kannst ja jetzt nicht zu deinem Nachbarn hingehen und sagen, f*** mal bitte leise. Weil die gucken mich alle an. Ja, warum denn nicht?
2: Ab 22 Uhr wird leise gevögelt in Deutschland.
1: Das ist wirklich, ich sehe euch das an. Nee, kann ich nicht. Ich kann auch nicht die Bullen anrufen und sagen, der f*** voll laut. Der hat ja dann gewonnen, Alter, weißt du? Ich habe eine andere Lösung für mein Dilemma gefunden, pass auf. Jeden Morgen mache ich alle Fenster in meiner Bude auf, bevor ich meinen ersten Kaffee getrunken habe. Und dann mache ich erstmal den hier. Ah! Ah! 30 Minuten ohne Pause. Seitdem nimmt auch keiner mehr Pakete für mich an.

0: schon Goosebumps bei Joanna, meiner Digi-Kollegin. Geht's euch auch so, wenn ihr das hier hört? Das ist die Titelmelodie von Halo. Das ist ein sehr bekanntes Game mit mehreren Teilen. Und der erste Teil ist schon 25 Jahre alt und war damals so einer der prägendsten Shooter auf der Xbox. Und jetzt gibt's davon ein Remake. Halo Campaign Evolved. Joanna, wie ist es?
1: Nostalgie ist hier der zweite Hauptcharakter. Es sieht aus wie das alte Halo, klar nur schöner. Es fühlt sich an wie das alte Halo und auch die Story, die bleibt unangetastet.
0: Okay, und da geht's nochmal worum genau in der Story? Ich hab's nie gespielt, bin ich ehrlich.
1: Also Aliens haben hier die Menschheit fast vollständig ausgelöscht. Einige Überlebende haben sich dann auf so ein Raumschiff gerettet, was allerdings kurz danach durch einen Angriff auf einem fremden Planeten abstürzt. Ja, und der Mann an Bord, für den wir alle da sind, kommt dann ins Spiel.
2: Entschuldigung für das schnelle Auftauchen, Master Chief. Es ist gerade etwas hektisch.
1: Der Master Chief, ein Supersoldat, der eingefroren auf seinen Einsatz gewartet hat. Jetzt der letzte seiner Art.
0: Okay. Ist das neue Spiel, also das Remake, was für mich? Also, ne, wenn ich noch nie im Halo-Game war und so? Oder ist das eher was für Fans? Was meinst du?
1: Also, ich glaube, vor allem bestehende Fans werden hier sehr glücklich gemacht, auch weil es drei ganz neue Kapitel gibt. Trotzdem bedeutet, alles bleibt gleich eben auch, dass zum Beispiel das Level-Design teilweise vielleicht nicht wirklich mehr so modern ist und manchmal vielleicht ein bisschen eintönig. Ich glaube aber, all in all, auch neue Fans werden hier glücklich. Man bekommt hier ein Remake, das ist super, aber eben auch einen spaßigen Shooter für Neuansteiger.
0: Geil. Also Halo Campaign Evolved kriegt ihr jetzt für die Xbox, für den PC und zum allerersten Mal auch für die PlayStation.

0: Rena.
1: In 1Live Digi. Freunde. Habt ihr schon Sound von K1 in eurer Playlist? Schwöre, wenn nicht, dann müsst ihr das ändern. Und werdet ihr auch, wenn ihr sie gleich gehört habt. Denn wir haben sie schon in unserer Playlist. K1, Rapperin aus London, die seit letztem Jahr übelst abgeht. Und sich das aber auch wirklich hart verdient hat, muss man sagen. Die macht schon ein paar Jahre Musik, aber das eben auch mit ein paar Downs. Ihr letztes Label zum Beispiel hat sie einfach mal fallen lassen zwischendurch und ja, dann stand sie da mit mehr oder weniger nix, aber hat eben nicht aufgegeben und einfach allein Musik gedroppt und geteilt im Netz und das war so gut, weil so kam der Moment, dass Kehlani auf sie aufmerksam geworden ist, wie das war, hat K1 im Podcast von Angie Martinez erzählt, wie Kehlani ihr in den Socials nämlich auf einmal gefolgt ist.
2: And then we just was connected from there. And yeah. Then I went to LA, worked on some stuff with her, and she was like, I need something sexy, R&B, and I was like, I got something, but you gotta keep me on it. And she was like, yeah, fire. After that, it just went up, man.
3: So, I love that for you.
2: Shouts to Kehlani.
1: Ja, Kehlani nämlich fand K1 so toll, dass sie ziemlich direkt Bock hat, eben auch mit ihr zu arbeiten. Sogar einen gemeinsamen Song haben sie dann released, Worst Behavior. Den hatte K1 einfach schon da liegen und haben sie eben nochmal zusammen im Remix gedroppt. Und danach, ja, ging es eben nur noch ab für K1. Auch mit Kehlani ganz persönlich übrigens ein bisschen. Da hat es nicht nur musikalisch geknistert zwischen den beiden. Checkt alle mal das Video zu Worst Behavior, dann checkt ihr. Wir checken jetzt auch vor allem K1s ganz neuen eigenen Song, Risk It All. Jetzt für euch hier in 1Live Digi.

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1: Um 15 Uhr mit Mathis Jungblut
2: und Linus Busch. In Großbritannien gibt's gerade eine Diskussion über TikTok-Videos von Autofahrern. Offenbar filmen sich Leute dabei, wie sie mit dem Auto riskante Manöver machen, zum Beispiel auf der falschen Seite fahren.
3: Auslöser für die Diskussion ist ein schwerer Unfall am Samstag mit 7 Toten. Auf einer Autobahn war ein Wagen nach einer Verfolgungsjagd mit einem Polizeiauto zusammengekracht. 2 Polizisten kamen ums Leben und alle 5 Insassen des Autos.
2: Laut Medien hat einer von ihnen solche TikTok-Videos mit riskanten Fahrmanövern gemacht. Sie sollen mittlerweile gelöscht sein. Die Polizei hat das noch nicht bestätigt.
3: Politiker in Großbritannien fordern jetzt Konsequenzen. Die Regierung hat laut einem Mitglied Social-Media-Unternehmen dazu aufgefordert, solche Inhalte sofort zu löschen. Und Großbritanniens Premierminister hat es verwerflich genannt, wenn Leute gefährliches Fahren verherrlichen.
2: Kanzler Merz ist gerade mit mehreren Partnern verbunden. Die Länder besprechen, wie sie der Ukraine weiter helfen wollen. Die feiert heute ihre 35-jährige Unabhängigkeit. Viele Staats- und Regierungschefs sind deshalb auch in der Ukraine.
3: Präsident Zelensky forderte deshalb nochmal mehr Luftabwehr. Viele russische Raketen können nicht mehr abgefangen werden, weil Munition fehlt.
2: Ein Kaffee to go mit der Karte zahlen und dann wird Trinkgeld auf dem Gerät angezeigt, das man nur noch anklicken muss. Die Verbraucherzentralen kritisieren, dass man manchmal nicht erkennt, wo man das wegklicken kann. Das ärgert auch ein Leihführer Dennis aus Heinsberg.
4: Das muss deutlich sichtbarer sein. So fühlt man sich nahezu gezwungen, dass man auf Trinkgeld tippt. Von daher, das sollte jedem selber überlassen sein. Und die Option grundsätzlich okay, aber definitiv anders darstellbar.
3: Das deckt sich mit einer Umfrage der Verbraucherzentrale. Die zeigt, dass viele dafür sind, solche Trinkgeldtricks bei Kartenzahlungen zu verbieten.
2: Und wir schauen auf einen Test zu Metal und Schmerzempfinden. Den haben Forschende aus Leipzig auf dem Wacken-Festival gemacht. Ergebnis: Nach den Festivaltagen konnten Besucher länger Schmerzen aushalten als vorher.
3: Das könnte Schmerztherapie in der Medizin verändern. Am größten war der Effekt übrigens bei denen, die keinen oder wenig Alkohol getrunken hatten.
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Hier ist 1 Live DG. Mit dem neuen Track von Jenny. Und ich muss schon sagen, Jenny ist zu Blackpink mittlerweile so ein bisschen, was Harry Styles zu One Direction ist. Ich finde das so gut, was sie gerade solo veröffentlicht. Das ist ihr neuester Track. Klingt super träumerisch und diesig. Es klingt so ein bisschen wie Wäsche aufhängen im Sommer. Less Than a Lover von Jenny jetzt in 1 Live DG.

0: Was geht ab? Hier ist 1Live.de mit Leo. Ich hoffe, ihr seid nicht zu gestresst. Ich hoffe, ihr seid nicht spät dran gerade. Aber wenn ihr spät dran seid, trifft sich gut, denn wir sprechen übers zu spät kommen heute in 1Live.de. Miriam aus dem Digi-Team, du sagst so, Leute, die chronisch zu spät kommen, die können da oft gar nichts für, ne?
1: Es gibt tatsächlich ein paar Studien dazu. Es gibt Leute, die einfach immer so ein bisschen zu optimistisch einschätzen, wie viel sie so in 10 Minuten noch erledigen können.
0: Ja, I know.
1: Und so geht es zum Beispiel auch für Andrisch aus Bergisch Gladbach.
2: Auch wenn ich immer genug Zeit habe vorher, und gerade wenn ich zu viel Zeit habe vorher, irgendwie verplane ich es dann immer. Dann habe ich immer so, sitze ich irgendwie zu lange am Handy noch oder koche noch irgendwas zu lange, irgendwie sowas.
1: Also es ist überhaupt nicht mit Absicht, sondern es ist eher so, die innere Uhr matcht quasi nicht mit der realen Zeit.
0: Ich fühle das total, aber ich frage mich so, das kann doch jetzt nicht irgendwie einfach die Diagnose sein für mein ganzes Leben, so dass irgendwie meine innere Uhr falsch geht und ich jetzt forever immer 15 Minuten zu spät komme.
1: Ja, so einfach ist nicht, weil es gibt quasi unterschiedliche Wahrnehmungen von Zeit. Also manche Menschen orientieren sich eher an der Uhr und an Terminen und andere orientieren sich mehr an dem, was sie so erleben und sind quasi so in the moment, dass sie die Sachen dann viel mehr um sich herum ausblenden.
0: Okay, was ist denn jetzt so ein Coping-Mechanismus, sag ich mal, für Leute, die einen Freund haben, der immer zu spät kommt? Einfach weiter warten und abgefuckt sein, oder?
1: Also das Wichtigste ist, wenn zwei Leute mit so super unterschiedlichen Zeitstilen aufeinanderprallen, dass man das nicht als Angriff nimmt, als die pünktliche Person, sondern quasi so ein bisschen anerkennt, dass man Zeiten auch unterschiedlich wahrnimmt. Und einer, der das wirklich extrem gut macht, ist Hassan aus Köln.
3: Ja, ich treffe mich halt mit Lars und Lars kommt immer zu spät. Letztes Mal war das so eine Stunde, mal gucken, wie es heute ist. Es nervt schon, aber wir machen dann halt so andere Sachen davor und dann plane ich das so ein, dann komme ich auch eine Stunde später.
0: Okay, vielleicht seid ihr gerade spät dran, dann beeilt euch hier ein paar Tracks für euch und 1Live.de.

0: Okay, Leute, mal eben kurzes Szenario. Ihr seid verabredet und müsst irgendwo, sagen wir mal, um 20 Uhr ankommen. Um 20 Uhr verabredet und ihr fahrt los um 20:03 Uhr und hofft, dass ihr trotzdem irgendwie um 20 Uhr da ankommt. Wer von euch ist auch so ein chronischer zu spät Kommer? Wollen wir heute mal drüber sprechen. Und Psychotherapeutin Anna van Kessel hat uns ein paar Hintergründe verraten zu Leuten, die oft zu spät kommen. Und das ist sehr spannend. Zum Beispiel gibt es da verschiedene Personentypen.
1: Es kommt ein bisschen auf dein Gehirn drauf an und wie reizsensitiv du bist, ob da eine Neurodiversität hintersteckt, ob du schnell ablenkbar bist, ob du gut auch etwas im Blick halten kannst und den Fokus dafür behalten kannst.
0: Was ich auch ultra spannend finde, chronische Zu-Spät-Kommer kommen oft weiter zu spät, weil sie checken, es gibt eh keine Konsequenzen.
1: Je sicherer wir in einer Beziehung sind, desto weniger wichtig ist es, uns an Rahmenbedingungen, Absprachen zu halten, weil wir wissen, die Person ist uns vielleicht nicht lange böse, wir sind da trotzdem willkommen und es hat keine großen Konsequenzen.
0: Es ist ja auch voll die Perspektivfrage. Also ich bin auch so ein chronischer Zu-Spät-Kommer und natürlich denke ich mir, ach, es ist auch gar nicht so schlimm, zu spät zu kommen, sonst ist so meine eigene Logik. Für alle meine Freunde ist es natürlich ultra nervig, aber es gibt Hoffnung für Leute, die andere immer warten lassen.
1: Immer ein bisschen mehr Zeit einplanen, sich innerlich den Termin 10 Minuten, 15 Minuten vielleicht mit 5 Minuten Puffer vorher in Kalender eintragen, Sachen vorstrukturieren wie Outfits zurechtlegen oder auch zu gucken, wirklich, was hat das für Konsequenzen für unsere Beziehung und das danach, wenn ich da nicht drauf achte.
0: Also, wenn ihr oft zu spät kommt, habt ihr gelernt, ihr könnt was daran ändern, ihr könnt dran arbeiten, meiner Meinung nach. Müsst ihr aber nicht. Zu spät kommen ist cool und ist nichts dran falsch.

0: Info. 16 Uhr ist es, wir sind Sarah Bartkowski
1: und Linus Busch. Für viele Kinos in Deutschland läuft es gerade richtig gut. Die Filmförderungsanstalt hat Zahlen rausgegeben, die zeigen, im ersten Halbjahr waren deutlich mehr Menschen im Kino als im gleichen Zeitraum letztes Jahr.
0: Mehr als 47 Millionen Tickets wurden von Januar bis Ende Juni verkauft. Das ist das beste Ergebnis seit Corona. Die Zahlen sind aber weiter niedriger als davor.
1: Der erfolgreichste Film im ersten Halbjahr war der Super Mario Galaxy Film. Auch der neue Avatar und Der Teufel trägt Prada 2 hatten mehr als 2 Millionen Zuschauerinnen und Zuschauer.
0: Die Zahlen sind nur fürs erste Halbjahr, aber es spricht viel dafür, dass es auch im Juli und August für die Kinos gut lief. Blockbuster wie die Odyssee und der neue Spider-Man sind nämlich erst im Juli angelaufen.
1: Und es gibt noch einen Grund, warum diesen Sommer viele ins Kino gehen. Im Münsterland zum Beispiel haben Kinobetreiber gesagt, dass an den Hitzetagen viele Leute zum Abkühlen gekommen sind.
0: In Großbritannien beschäftigt ein Unfall mit 7 Toten vom Wochenende viele. Ein Auto mit 5 jungen Männern ist nach einer Verfolgungsjagd mit einem Polizeiauto zusammengestoßen.
1: Medien berichten, dass einer der Beteiligten vorher auf TikTok Videos mit riskanten Fahrmanövern gepostet hat. Politiker in Großbritannien fordern, dass Social-Media-Unternehmen solche Posts sofort löschen.
0: Eine Paderbornerin hat heute die höchste Auszeichnung des Landes NRW bekommen. Lena Arndt wurde der Verdienstorden verliehen.
1: Sie hat vor 46 Jahren das erste eigenständige Frauenhaus im Kreis Paderborn aufgebaut. Damals war sie erst 21.
2: Boah, was waren wir Kinder, als wir das umgesetzt haben. Aber mit sehr viel Engagement für Paderborn ein autonomes Frauenhaus zu gründen, war eigentlich für uns alle so eine kleine Sensation.
1: Neben dem Schutz von Frauen hat sich Lena Arndt auch bei der AIDS-Hilfe eingesetzt.
0: In Bochum gibt es weiter Probleme bei den U-Bahnen. In der Nähe des Stadions ist eine Frau heute Mittag mit ihrem Auto in einen U-Bahn-Schacht gefahren. Grund war wohl ein medizinischer Notfall.
1: Das Auto ist mittlerweile raus. Die Gleise und Schaltanlagen sind bei der 1 Kilometer langen Fahrt aber wohl beschädigt worden. Die Frau wurde bei dem Unfall nicht verletzt.
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0: Die Sonne scheint und es bleibt überall trocken heute Abend. Dazu noch 13 bis 21 Grad.
1: Morgen geht's trocken und sonnig los. Später ziehen dichtere Wolken auf und im Süden kann es auch mal regnen. In Meinerzhagen und Erftstadt 20 Grad, in Lünen und Mülheim 23 und in Aalen 24 Grad. Mittwoch wechseln sich Sonne und Wolken ab. Stellenweise wird's nass und schwül bis 27 Grad.
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0: Was geht ab? Hier ist 1Live.de mit Leo. Ich hoffe, ihr seid nicht zu gestresst. Ich hoffe, ihr seid nicht spät dran gerade. Aber wenn ihr spät dran seid, trifft sich gut, denn wir sprechen übers zu spät kommen heute in 1Live.de. Miriam aus dem Digi-Team, wo sagst du, so Leute, die chronisch zu spät kommen, die können da oft gar nichts für, ne?
1: Es gibt tatsächlich ein paar Studien dazu. Es gibt Leute, die einfach immer so ein bisschen zu optimistisch einschätzen, wie viel sie so in 10 Minuten noch erledigen können.
0: Ja, einer auch.
1: Und so geht es zum Beispiel Aufhörer Andrisch aus Bergisch Gladbach.
2: Auch wenn ich immer genug Zeit habe vorher, und gerade wenn ich zu viel Zeit habe vorher, irgendwie verplane ich es dann immer. Dann habe ich immer so, sitze ich irgendwie zu lange am Handy noch oder koche noch irgendwas zu lange, irgendwie sowas.
1: Also es ist überhaupt nicht mit Absicht, sondern es ist eher so, die innere Uhr matcht quasi nicht mit der realen Zeit.
0: Ich fühle das total, aber ich frage mich so, das kann doch jetzt nicht irgendwie einfach die Diagnose sein für mein ganzes Leben, so dass irgendwie meine innere Uhr falsch geht und ich jetzt forever immer 15 Minuten zu spät komme.
1: Ja, so einfach ist nicht, weil es gibt quasi unterschiedliche Wahrnehmungen von Zeit. Also manche Menschen orientieren sich eher an der Uhr und an Terminen und andere orientieren sich mehr an dem, was sie so erleben und sind quasi so in the moment, dass die Sachen dann viel mehr um sich rum ausblenden.
0: Okay, was ist denn jetzt so ein Coping-Mechanismus, sag ich mal, für Leute, die einen Freund haben, der immer zu spät kommt? Einfach weiter warten und abgefuckt sein, oder?
1: Also das Wichtigste ist, wenn zwei Leute mit so super unterschiedlichen Zeitstilen aufeinanderprallen, dass man das nicht als Angriff nimmt, als die pünktliche Person, sondern quasi so ein bisschen erkennt, dass man Zeiten auch unterschiedlich wahrnimmt. Und einer, der das wirklich extrem gut macht, ist Hassan aus Köln.
3: Ja, ich treffe mich halt mit Lars und Lars kommt immer zu spät. Letztes Mal war das so eine Stunde, mal gucken, wie es heute ist. Es nervt schon, aber wir machen dann halt noch andere Sachen davor und dann plane ich das so ein, dann komme ich auch eine Stunde später.
0: Okay, vielleicht seid ihr gerade spät dran, dann beeilt euch, hier ein paar Tracks für euch in 1Live.de.

0: Okay, Leute, mal eben ein kurzes Szenario. Ihr seid verabredet und müsst irgendwo, sagen wir mal, um 20 Uhr ankommen. Um 20 Uhr verabredet und ihr fahrt los um 20.03 Uhr und hofft, dass ihr trotzdem irgendwie um 20 Uhr da ankommt. Wer von euch ist auch so ein chronischer Zu-Spät-Kommer? Wollen wir heute mal drüber sprechen? Und Psychotherapeutin Anna van Kessel hat uns ein paar Hintergründe verraten zu Leuten, die oft zu spät kommen. Und das ist sehr spannend. Zum Beispiel gibt es da verschiedene Personentypen.
1: Es kommt ein bisschen auf dein Gehirn drauf an und wie reizsensitiv du bist, ob da eine Neurodiversität hintersteckt, ob du schnell ablenkbar bist, ob du gut auch etwas im Blick halten kannst und den Fokus dafür behalten kannst.
0: Was ich auch ultra spannend finde, chronische Zu-Spät-Kommer kommen oft weiter zu spät, weil sie checken, es gibt eh keine Konsequenzen.
1: Je sicherer wir in einer Beziehung sind, desto weniger wichtig ist es, uns an Rahmenbedingungen, Absprachen zu halten, weil wir wissen, die Person ist uns vielleicht nicht lange böse, wir sind da trotzdem willkommen und es hat keine großen Konsequenzen.
0: Es ist ja auch voll die Perspektivfrage. Also ich bin auch so ein chronischer Zu-Spät-Kommer und natürlich denke ich mir, ach, es ist auch gar nicht so schlimm, zu spät zu kommen. Sonst ist so meine eigene Logik. Für alle meine Freunde ist es natürlich ultra nervig. Aber es gibt Hoffnung für Leute, die andere immer warten lassen.
1: Immer ein bisschen mehr Zeit einplanen, sich innerlich den Termin 10 Minuten, 15 Minuten vielleicht mit 5 Minuten Puffer vorher in Kalender eintragen, Sachen vorstrukturieren, wie Outfits zurechtlegen. Oder auch zu gucken, wirklich, was hat das für Konsequenzen für unsere Beziehung und das danach, wenn ich da nicht drauf achte.
0: Also, wenn ihr oft zu spät kommt, habt ihr gelernt, ihr könnt was daran ändern, ihr könnt dran arbeiten, meiner Meinung nach. Müsst ihr aber nicht. Zu spät kommen ist cool und ist nichts dran falsch.

0: Okay, ich muss mal eben wissen, wer von euch macht das auch? Wenn ihr irgendwas Lustiges guckt und ihr findet eine Szene so lustig, dass ihr nochmal zurückspult und die gleichen 10 Sekunden nochmal von vorne guckt. Das passiert mir regelmäßig bei Comedy Bits von diesem Mann hier.
1: Mega lustig.
2: Ja, super witzig. Hab ich abgefeiert.
3: War sehr, sehr lustig. Also hat auf jeden Fall sehr gut Gas gegeben, ja.
4: Fand Jerry auch sehr lustig. War sehr unerwartet, aber da kam ich auch nicht mehr aus dem Lachen raus.
0: Jerry Wiesen, eins der Talente aus unserer 1Live-Generation Gag. Und das hier ist eins meiner Favorite Sets von ihm bis heute.
5: Ich mache jetzt seit 7 Monaten Stand-Up-Comedy. Und ich habe leider jetzt schon so ein bisschen den Ruf, dass ich auf der Bühne immer nur total asoziale Scheiße erzähle, ne? Und ich wollte heute so eine Gelegenheit bei so einer Aufzeichnung mal nutzen, um damit ein bisschen aufzuräumen. Und wollte auch mal ein schönes, cleanes Set spielen. Und deswegen dachte ich, ich starte mal ein bisschen mit Crowdwork rein. Ein bisschen mit dem Publikum reden. Das habe ich so nämlich noch nie gemacht und ich glaube, das macht mir extrem viel Bock. Du hier hinten, mein Lieber, wie heißt du?
6: Mats.
5: Mats? Ja. Kein Bock mehr. Erzähl ich lieber wieder asoziale Scheiße, Mats, ja? Ich bin jetzt seit 7 Monaten Comedian. Meine Lehrer haben zu mir immer gesagt, ich soll doch studieren gehen und selber Lehrer werden. Und früher in der Schule habe ich nie gepeilt, warum die das sagen. Aber jetzt bin ich erwachsen und langsam weiß ich warum. Weil die einfach gar keinen Plan vom Leben haben, die hässlichen Mist. Studieren, check ich nicht. Ich peil das ganze Konzept studieren überhaupt nicht. Man raucht irgendwie 8 Jahre lang gedrehte Zigaretten. Trinkt man hier diese Club-Mate-Scheiße. Trifft sich mit irgendwelchen Mädels, die keinen Bock haben, sich ihre Achseln zu rasieren. Und auf einmal ist man Chirurg und motzt irgendeiner mordsgeilen Barbie die Möpse auf. Ja, jetzt, wo ich so sage, klingt eigentlich ganz geil.

0: Es ist 17 Uhr, wir sind Sarah Bartkowski
1: und Linus Busch. In Bochum hat es heute große Probleme auf einer U-Bahn-Strecke gegeben. Am Ruhrstadion ist eine Frau mit ihrem Auto in den Tunnel gefahren und erst nach einem Kilometer zum Stehen gekommen.
0: Grund war laut Polizei wohl ein medizinischer Notfall. Dadurch hat die Frau die Kontrolle über ihr Auto verloren. Sie ist dann im Tunnel durch die Haltestelle Planetarium durchgefahren und hat erst kurz vor dem Bochumer Hauptbahnhof angehalten. Sie hat sich bei der Fahrt nicht verletzt, kam aber trotzdem zur Kontrolle ins Krankenhaus.
1: Das Auto da wieder rauszubekommen war aufwendig. Die Feuerwehr und das Bochumer Stadtbahnunternehmen Bogestra haben es auf Rollwagen gehoben und dann mit einem Wartungsfahrzeug rückwärts aus dem Tunnel gezogen.
0: Durch das Auto sind Gleise und technische Anlagen im Tunnel kaputt gegangen. Auf der U-Bahn-Strecke in Bochum kann es deshalb auch jetzt noch Ausfälle und Verspätungen geben.
1: Viele Leute gehen gerade offenbar wieder ins Kino. Von Januar bis Ende Juni wurden so viele Tickets verkauft, wie in dem Zeitraum zuletzt vor Corona.
0: Insgesamt nämlich 47,5 Millionen Karten. Das sind fast 7 Millionen mehr als letztes Jahr. Besonders beliebt waren der Super Mario-Film und der neue Avatar.
1: Kran aufdrehen und Wasser kommt raus. Das ist für uns komplett normal, für andere dagegen gar nicht. Immer noch haben Millionen Menschen keinen Zugang zu fließendem, sauberem Wasser.
0: Dazu kommt der Klimawandel. Dürren wird es in Zukunft öfter geben. Das macht Wasser noch knapper. Darüber sprechen diese Woche hunderte Fachleute und Politikvertreter in Schweden bei der World Water Week.
1: Und zum Schluss noch Fußball. Die erste Runde des DFB-Pokals geht heute weiter. Um 18 Uhr spielen nochmal drei Vereine aus NRW. Der erste FC Köln, Schalke und Drittligist Verl.
0: Eine Pokalrunde weiter sind aus NRW schon Leverkusen, Paderborn, Essen, Bochum und Mönchengladbach.
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1: Heute Abend gibt's kaum Wolken bei noch 13 bis 21 Grad.
0: Morgen dann Sonne und Wolken und im Süden von NRW ein bisschen Regen. In Königswinter 20 Grad, Velbert und Dormagen kommen morgen auf 21, Bielefeld und Bocholt auf 24 Grad. Am Mittwoch wird's wechselhaft und schwül bis 27 Grad.

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1: Auch ich bin manchmal tollpatschig und fall hin, Freunde. Dieses hier wird ein Slefdigi. Wenn wir so ein richtiges Brett vom Kopf haben und uns langlegen, was sind so typische Wehwehchen, die wir da haben? Wir haben die Knie auf, wir haben den Ellbogen auf, im besten Fall. Ne, blutet dann so ein bisschen. Und das ist auch scheiße. Das finden wir nicht cool. Aber mir passiert lieber das, als das, was Tapir Ferdinand passiert ist. Der hat sich nämlich auch ein Körperteil aufgeratscht, aber eins, das zwischen den Beinen hängt. Und laut Seehund, Puma und Co. in der ARD-Mediathek blutet das auch ein bisschen.
2: Tapir Ferdinand ist am Morgen voller Blut gewesen.
3: Oh, oh, der hat sich den Penis verletzt. Da ist so ein Zentimeter eine Wunde an der Eichel. Die Tapir haben einen sehr langen Penis, wenn der ausgefahren ist. Und vielleicht ist er über den Boden geschliffen und hat sich irgendwo aufgerissen. Ist dann schon so einen halben Meter lang manchmal. Und vielleicht ist er irgendwo hängen geblieben.
2: Gegen die Untersuchung hat Ferdinand nichts einzuwenden.
3: Ja, das sind ja Genießer. Wenn man den streichelt, dann ist alles wieder gut, gell, Ferdinand?

0: 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Und ihr wisst, dank Blumengarten ist diese Message hier in wirklich alle Herzen dieser Welt gekrochen.
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0: Ja, Amy, unnormal erfolgreich Blumengarten mit diesem Song geworden sind. Einigermaßen nicht zu fassen, wie literally die Welt den mitsingt. Und klar, haben sich Ryan und Sammy darüber auch entsprechend krass gefreut. Aber gerade für Ryan gab es dank des Songs jetzt nochmal ein anderes heftiges Highlight. Da kam er selbst fast wirklich nicht mehr klar. Nämlich haben ihren Song bei der Saisoneröffnung im BVB-Stadion performt und ja, das ganze Stadion hat mitgesungen und das hat Ryan eben dann doch nochmal anders getroffen und glücklich gemacht. Der ist nämlich ganz doller BVB-Fan aus Gründen.
2: Ich bin immer schon ein trotziges Kind gewesen und da habe ich gedacht, okay, wenn Papa Schalke-Fan ist, bin ich halt BVB-Fan. Die Kids würden sagen, ich will ihn Rage-baiten.
0: Ja, und dafür hat er jetzt die ultimative Belohnung gekriegt. Dieses Rage-Baiting mit Next-Level-Gänsehaut-Moment im Stadion. Voll schön und eigentlich auch nur gerecht bei der vielen Gänsehaut, die uns der Song schon gemacht hat. Ne? Gut genug jetzt hier in 1 Live Digi.

0: 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Um 18 Uhr, wir sind Sarah Bartkowski
1: und Linus Busch. Zuerst geht's nochmal um die Ausschreitungen beim DFB-Pokal am Freitag. Beim Spiel zwischen Mannheim und Kaiserslautern sind Böller hochgegangen und Pyrotechnik geflogen und Leute haben den Platz gestürmt.
0: Die Tierschutzorganisation PETA hat jetzt Anzeige erstattet, weil bei dem Polizeieinsatz auch Pferde dabei waren. PETA sagt, dass die Tiere mit Pyrotechnik beschossen wurden.
1: Die Anzeige richtet sich gegen die unbekannten Werfer, aber auch gegen die Reiter und die Polizisten, die für den Einsatz verantwortlich waren.
0: Es gibt immer wieder Kritik daran, dass Pferde bei Polizeieinsätzen dabei sind. Die Polizei sagt, dass die Pferde extra für solche Situationen trainiert werden. In NRW ist zum Beispiel auch Pyrotechnik Teil der Ausbildung.
1: Bei den Ausschreitungen beim DFB-Pokal in Mannheim wurden 85 Menschen verletzt, darunter viele Polizisten. Die Polizei fordert, dass die Täter hart bestraft werden und dass die beiden Vereine den Einsatz zahlen müssen.
0: Die Verbraucherzentralen kritisieren Tricks beim Trinkgeld. Es geht um die Vorauswahl am Gerät, wenn man mit Karte zahlt. Wir haben euch gefragt, wie ihr das seht. Dennis nervt das.
2: Zuletzt hatte ich es aber in der Eisdiele genau wie beschrieben. 10%, 15%, 20%. Extrem groß. Der Button für kein Trinkgeld war dann kaum sehbar. Und ich habe jetzt bei einem Eiskügelchen von über 2 Euro nicht eingesehen, da nochmal unnötig Trinkgeld zu geben.
1: Die Verbraucherschützer wollen, dass solche Tricks verboten werden und es klar sichtbar ist, wo man Trinkgeld zum Beispiel auch ablehnen kann.
0: In Bochum hatte ein Unfall heute stundenlang Auswirkungen auf den U-Bahn-Verkehr. Eine Frau war am Vormittag mit ihrem Auto in einen U-Bahn-Schacht beim Stadion gefahren. Sie kam erst nach 1 Kilometer zum Stehen.
1: Das Auto musste aufwendig wieder aus dem Schacht rausgeholt werden. Grund für den Unfall war wohl ein medizinischer Notfall. Sie hat sich bei der Fahrt aber nicht verletzt.
0: Und zum Schluss geht's noch um einen absurden Sorgerechtsstreit, nämlich um einen Hund. Ein Richter in Koblenz hat gesagt, dass es eine Versteigerung geben soll zwischen den beiden Ex-Partnern. Beide konnten sich nicht einigen, wer den Hund bekommt.
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1: Heute Abend gibt's kaum Wolken, es ist trocken und es gibt noch 13 bis 21 Grad.
0: Morgen geht's erstmal trocken und sonnig los, später ziehen dichtere Wolken auf und im Süden von NRW kann's auch mal regnen. In Heinsberg und Bergstadtbach morgen 21 Grad, Essen und Arnsberg kommen auf 23 und in Warendorf bis 24 Grad. Mittwoch wechseln sich Sonne und Wolken ab, stellenweise wird's nass, dazu auch schwül bis 27 Grad.

0: So, wir machen weiter mit Chiago. Hier in 1 Live, Diggi. Unserem aktuellen Track Verschwommen. Und ich finde, das Lustigste an Chiago ist irgendwie, dass er Politikersohn ist. Ne? Das vergisst man irgendwie immer. Weil Chiago, ich meine, it's not giving Politikersohn, seien wir ehrlich. Also ihr würdet nicht denken, der Typ hat einen SPD-Politiker als Vater. Aber es ist so. Und vielleicht muss man sich auch einfach krass von dieser Welt abgrenzen und sich denken, nee, ich muss was komplett anderes machen als meine Eltern. Aber auf eine Art, wenn Chiago auf Tour geht, es ist ja auch eine Art Wahlkampf, ne? Und dieses Jahr im Wahlprogramm steht neue Musik, weil ein neues Album ist unterwegs von Chiago, kommt im Oktober und wird ganz einfach heißen Chiago Musik. Das hier ist der erste Teaser aufs neue Album. Ich bin verliebt in diesen neuen Sound. Verschwommen von Chiago, jetzt war ich in voller Länge hier in 1 Live DG.
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0: Sowas los, liebe Zockerheads. Hier in 1FDG, Bock auf bisschen gute Laune.
1: You killed her, Calvin.
2: Hey,
1: killed her.
2: It's your fault.
0: Von wegen, merkt ihr, ne? Gute Laune, jetzt wird's eher gruselig. Und weil gerade wenn ihr Horrorspiele mögt, wie Resident Evil oder Silent Hill, dann haben wir was für euch jetzt. The Sinking City 2 ist frisch draußen und soll so ein bisschen den Charme von eben genau diesen viel geliebten Genre-Klassikern haben. Joanna aus dem Digi-Team, das sind aber ganz schön große Fußstapfen, ne?
3: Ja, und ich würde sagen, ganz passen sie auch noch nicht. Aber ich finde den Vergleich eigentlich schon ganz passend, weil hier bekommen wir klaustrophobische dunkle Gänge, fiese Monster, eigentlich immer zu wenig Munition und Platz im Inventar, Rätselraten, also quasi das 1x1 des klassischen Survival-Horrors. Hier halt nur spielend in den 20ern und mit einer Prise Übernatürlichkeit.
0: Ja, ich habe ja irgendwie gesehen, also zumindest, dass es um einen Typen geht, der seine Freundin retten will, weil die irgendwie nicht mehr aufwacht, ne?
3: Ich sag mal, die Richtung, die stimmt. Okay. Nur hat Calvin hier ein zusätzliches Problem. Die Stadt Arkham, in der das Ganze spielt, die steht seit einer übernatürlichen Flut komplett unter Wasser. Alle Bewohner sind abgehauen, ja, bis auf ein paar, die geblieben sind. Und man hört schon, also hinter jeder Ecke lauert irgendeine mögliche Gefahr, auch in Form von Zombies. Und ich muss sagen, da punktet das Spiel wirklich mit krasser Atmosphäre. Alles wirkt bedrohlich, ständig hörst du eben solche Geräusche. Dazu noch diese alte Stadt aus den 20ern. Du musst dich im kleinen Boot von Ort zu Ort schiffen. Also da ist bei mir schon ordentlich Gruselstimmung aufgekommen. Mhm. Aber trotzdem ein bisschen fehlt stellenweise vielleicht dieser letzte Wow-Faktor.
0: Okay, falls ihr den aber gar nicht braucht, das Sinking City 2 gibt's eben jetzt für PlayStation, Xbox und PC.
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0: Wenn ihr denkt, ich bin die ganze Zeit am Handy, es ist nicht Instagram, es ist meine Vogel-App. Ich habe nämlich dieses Jahr eine neue Leidenschaft entdeckt und das ist Vögel beobachten und Vögel studieren. Und ich habe eine App auf dem Handy, damit kann ich jedes Vogelgezwitscher aufnehmen. Und dann sagt mir die App, was für ein Vogel das ist. Das heißt, Rotkehlchen, Blaumeisen, Amseln sind jetzt meine Homies. Ja, ich habe das Opa-Level in meinem Herz entdeckt und ich embrace das komplett. Ich will von euch wissen, womit habt ihr angefangen? Und es ist direkt zu einer Leidenschaft geworden. Anouk aus Brühl.
1: Meine Leidenschaft ist, Dungeons & Dragons zu spielen. Ich bin Dungeon Master, also quasi Spieleleitung. In dem Spiel geht es darum, dass ich mich mit guten Freunden von mir an einen Tisch setze und ich habe mir vorher eine grobe Idee ausgedacht und dann spielen diese Freunde quasi Figuren in meiner Geschichte. Dann hintergehen sich alle und dann gibt es auch irgendwelche nicht spielbaren Charaktere, die dann von mir gespielt werden, die euch dann hintergehen, die von Anfang an Teil eurer Gruppe waren. Das führt bei mir einfach ganz viele Arten der Kreativität zusammen. Es ist Improvisation, es ist Geschichten erzählen, Geschichten schreiben, es ist in unterschiedliche Rollen schlüpfen. Ich mag es, dass es kein Limit gibt.
0: Ich liebe es, von euren Leidenschaften zu hören. Ihr habt auch eine, schickt uns eine Nachricht im Messenger in der 1Live App.

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1: 19 Uhr ist es, ich bin Sarah Batkowski. Zuerst geht's um etwas, das wir alle brauchen, das aber an immer mehr Orten auf der Welt knapp wird: Wasser. Seit gestern treffen sich in Stockholm in Schweden Fachleute, um darüber zu sprechen, wie in Zukunft alle Menschen sicheren Zugang zu Wasser haben können. Mehr dazu von Linus Busch.
2: Durch den Klimawandel wird es deutlich schwieriger, das Ziel zu erreichen, weil es mehr Extremwetter wie Hitzewellen und Dürren gibt. Im April gab es eine Studie vom Alfred-Wegener-Institut dazu. Ein Drittel der Weltbevölkerung ist demnach bis zum Ende des Jahrhunderts von häufigeren und schwereren Hitze-Dürrelagen betroffen. Und das betrifft vor allem ärmere Länder. Aber auch bei uns kann es zu Problemen kommen, wenn es lange nur wenig regnet, wie zum Beispiel seit letztem Winter. Im Kreis Siegen-Wittgenstein sind die Talsperren relativ leer. Deshalb ist es da ab heute verboten, Pools zu befüllen und Blumen zu gießen.
1: Das Verbot gilt bis Anfang Oktober. Wer sich nicht dran hält, riskiert bis zu 1.000 Euro Strafe. Die Tierschutzorganisation PETA hat Anzeige erstattet nach den Krawallen beim DFB-Pokalspiel zwischen Mannheim und Kaiserslautern letzten Freitag. Bei dem Polizeieinsatz im Stadion wurden 4 Pferde mit Pyrotechnik beschossen. Die Anzeige richtet sich auch gegen die verantwortlichen Polizisten. PETA fordert, dass Pferde im Polizeidienst nicht mehr eingesetzt werden dürfen. In Köln haben heute tausende Menschen ein Zeichen der Solidarität mit der Ukraine gesetzt. Am Kölner Dom gab es eine Menschenkette. Der Veranstalter sagt, wie wichtig das ist.
3: Die Menschenkette ist natürlich ein tolles Symbol für menschliche Zuwendung, für Menschlichkeit, Mitmenschlichkeit, Solidarität, aber auch zum Schutz. Das ist uns wichtig, weil Russland leider jeden Tag Zivilistinnen angreift, tötet.
1: In der Ukraine wird heute der 35. Jahrestag der Unabhängigkeit gefeiert. Viele Leute gehen gerade offenbar wieder ins Kino. Von Januar bis Ende Juni wurden so viele Tickets verkauft wie in dem Zeitraum zuletzt vor Corona. Insgesamt nämlich 47,5 Millionen Karten. Das sind fast 7 Millionen mehr als letztes Jahr. Besonders beliebt waren der Super Mario-Film und der neue Avatar.
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1: Noch gibt's Restsonne und nur wenige Wolken, dazu Temperaturen zwischen 13 und 21 Grad. Morgen wechseln sich dann Sonne und Wolken ab. Im Süden von NRW kann auch ein bisschen Regen runterkommen. In Winterberg morgen maximal 16 Grad, Gummersbach und Wesseling kommen auf 20, in Bochum und Warburg maximal 22 Grad. Am Mittwoch wird's wechselhaft und auch schwül, bis 27 Grad dann.

0: weiß ja nicht, wie euch das geht, ne? Aber ich bin ja aus Versehen öfter mal so ein bisschen eine Stinknase. Wenn mir einer sagt, ne, dass ich irgendwas machen soll, nämlich, gerade wenn er das auch etwas strenger sagt, dann mache ich das ja tendenziell extra nicht. So beim Sport zum Beispiel, ne? Wenn mich so ein Trainer irgendwie anbrüllt, so mach noch 5, mach noch 4, dann denke ich mir so, kannst mich mal vielleicht. Ich mache, wie ich will, nehme ich höchstens nur ein. Ja, wie so eine Sperre habe ich da in mir. Ich sehe es einfach nicht ein. Außer er hier brüllt uns an.
1: Ich sehe eine Schande und ich will euch springen sehen. Open your mouth, fucking mouth.
0: Ja, wenn Reezy brüllt, dann macht's halt Bock, ne? Gerade live, wenn wirklich alle springen dann und die krasse Gänsehaut spüren. Aber auch so, Reezy, beste Mann mit bestem Sound. Diesen Mix aus Rap und lässigen Beats und guter Melodie lieben wir. Deshalb machen wir auch jetzt wieder extra laut hier in 1 Live Digi. Ganz freiwillig für Reezy und Comeback hier für euch.

0: Sag mir bitte mal, kennt ihr auch Leute, wo ihr euch denkt, wie schlafen diese Leute bitte nachts, ohne Albträume zu haben? Meine Frau zum Beispiel liest jetzt selbst im Sommer nur diese absoluten Psychothriller. Also jedes Buch, was sie liest, ist so, geht so in diese total weirden, psychologischen Tiefen. Ich denke mir, im Sommer brauche ich irgendwas Leichtes. Irgendwie, gib mir eine Love Story. Und hier haben wir eine für euch, die heißt Between the Lines von Anna Dimitrova. Simone aus dem Digi-Team. Worum geht's im Buch?
1: Also es geht um Kalina. Sie will Drehbuchautorin werden, hat aber große Selbstzweifel und Angst, einfach nicht gut genug zu sein. Mhm. Und an der Uni, da trifft sie auf Regiestudent Ray. Er ist schon im Abschlussjahr und stürzt Kali in so ein ziemliches Wechselbad der Gefühle.
0: Okay, wieso? Was passiert da?
1: Ja, also zu Beginn ist er voll nett und hilfsbereit, aber dann zeigt er ihr voll die kalte Schulter. Ist so ein ständiges Hin und Her.
0: Okay, aber so ein bisschen Hin und Her braucht man ja auch in einer Rom-Com, ne?
1: Genau, damit spielt das Buch auch eh die ganze Zeit, beziehungsweise ist auch so ein bisschen wie ein Drehbuch aufgebaut. Und dann schreiben die da ja auch ein Drehbuch, also voll Meta alles. Aber das hat mir voll Spaß gemacht. Vor allem gibt es so viele funny Dialoge, das hat die Autorin wirklich voll drauf. Mhm. Die Liebesgeschichte, da würde ich sagen, die baut sich aber eher langsam auf.
0: Okay, und das Gute ist, wenn das Buch euch richtig gefällt, gute Nachrichten, das ist Teil von einer Reihe. Also wie viele kommen da noch?
1: Also es sind insgesamt 3 Bände, alle an dieser Filmhochschule, und jeder Band ist auf ein anderes Paar fokussiert.
0: Okay, Between the Lines heißt das Buch von Anna Dimitrova jetzt im Handel.

0: Thorsten Sträter und Felix Lobrecht. Zwei der größten Comedians Deutschlands und sie waren gemeinsam hier. Ihr hört 1Live Digi, Lisas hier. Und sie haben sich euren Fragen gestellt. In unserer Sendung Sträter und Lobrecht. Im Interview nach der Show habe ich die beiden gefragt, sag mal, wie war es eigentlich?
1: Schön, entspannt, locker, ungekünstelt. Und man konnte diesen Schutzschild der Coolness, den man bei sich rumträgt, nicht länger als 3 Minuten aufrechterhalten. War ganz zauberhaft.
2: Ja, mir hat es auch sehr viel Spaß gemacht. Man muss bei Sträter immer so ein bisschen gucken, wo man mal kurz reingrätschen kann, um ihn so ein bisschen auszubremsen. Aber wir kennen uns lange, es hat sehr gut funktioniert, hat sehr viel Spaß gemacht.
0: Da habt ihr Bock auf eine zweite Runde.
2: Always.
1: Ja, ich auf jeden Fall.
0: Hammergeil. Es ging unter anderem um Fragen wie, wer würde eher eine Zombie-Apokalypse überleben? Welches Gericht könnt ihr im Schlaf kochen? Welcher wohl gut gemeinte Tipp bei Depressionen war bei euch gar nicht so gut wie gedacht? Die ganze Folge könnt ihr euch anschauen in der ARD-Mediathek. Lilly aus Köln war auch dabei.
3: Meine Frage ist, was findet ihr an Menschen im Alltag unsympathisch oder nervig, obwohl sie eigentlich überhaupt nichts falsch gemacht haben?
1: Also es gibt Leute, die denken wirklich, auf der Karstadt-Rolltreppe müsste ich ganz rechts stehen, weil sie ja vorbeihetzen könnten in die Damen-Trikotage-Abteilung. Weißt du, nur weil sie es in New York mal irgendwo gesehen haben. Wir machen keine Rettungsgasse frei auf der Rolltreppe. Das geht mir auf den Sack.
2: Nee, da bin ich ja sofort dagegen, Sträter.
1: Warum?
2: Na, weil die Frau im Recht ist.
1: Warum?
2: Weil du auf einer Rolltreppe nicht einfach in der Mitte zu stehen hast wie so ein Walfisch. Nein, aber warum solltest du dann das Recht haben, einfach da die ganze Rolltreppe zu versperren?
1: Weil das keine 25-minütige Fahrt ist mit kurzem Halt am Basislager, sondern mal eben 30 Sekunden nach oben führt.
2: Naja, aber stell dir mal...
1: Weißt du, steh früher auf, wenn du es eilig hast auf der Rolltreppe. Sei einfach 10 Minuten vorher da, wenn du so eilig hast auf einer Karstadt-Rolltreppe.
2: Was finde ich so im Alltag richtig nervig? Ich mag generell nicht Leute, die nicht mitdenken. Also zum Beispiel, wenn du auf einer Tankstelle so einfach rauffährst und da sind so 3 Tanksäulen hintereinander frei, wenn du dann so an der ersten stehen bleibst.
1: Ja. Ja.
2: Weißt du, sowas.
1: Ja.
2: Dass du dann schön hinten so, oh, vorbei und rückwärts so. Also Leute, die nicht mitdenken, machen mich sauer.
4: Die

0: 20 Uhr ist es, ich bin Sarah Batkowski. Was tun, wenn man Schmerzen hat? Vielleicht eine Schmerztablette nehmen, sich schonen oder auch einfach Zähne zusammenbeißen. Laut einer neuen, relativ kleinen Studie könnte aber auch was anderes gegen Schmerzen helfen, nämlich Metal-Musik. Mehr Details zur Studie hat Linus Busch.
1: Die Forschenden vom Max-Planck-Institut in Leipzig sind dafür vor 3 Jahren aufs Wacken-Festival gefahren. Da haben sie getestet, wie lange Besucherinnen und Besucher Hand und Unterarm in eiskaltes Wasser halten können, bis es ihnen zu stark wehtut. Und es hat sich gezeigt, vor dem Festival konnten die Leute weniger Schmerz ertragen als am Ende, also nach mehreren Tagen Dauerbeschallung mit Metal. Und am Alkohol lag es wohl nicht. Bei denen, die wenig oder nichts getrunken hatten, war der Effekt am größten.
0: Die Studie könnte die Behandlung von Menschen verändern, die oft Schmerzen haben. Bisher hat man eher ruhige Musik zur Entspannung gespielt. Die Ergebnisse jetzt zeigen, dass auch wütende, aggressive Musik wie Metal helfen könnte. Eine Paderbornerin hat die höchste Auszeichnung des Landes NRW bekommen, den Verdienstorden, überreicht von NRW-Ministerpräsident Wüst. Lena Arndt hat vor 46 Jahren das erste eigenständige Frauenhaus im Kreis Paderborn aufgebaut. Damals war sie erst 21 Jahre alt.
2: Boah, was waren wir Kinder, als wir das umgesetzt haben. Aber mit sehr viel Engagement für Paderborn ein autonomes Frauenhaus zu gründen, war eigentlich für uns alle so eine kleine Sensation.
0: Neben dem Schutz von Frauen hat sich Lena Arndt auch bei der AIDS-Hilfe eingesetzt. Im Kreis Siegen-Wittgenstein gelten ab heute strengere Regeln für Wasser aus dem Hahn. Die Talsperren da sind nämlich leerer als sonst. Wer mit Wasser aus dem Hahn den Pool voll macht, das Auto wäscht oder Blumen gießt, könnte eine Strafe von bis zu 1.000 Euro bekommen. Die Regel gilt bis Oktober. Und wir gucken noch auf den DFB-Pokal. Da hat der erste FC Köln es in die zweite Runde geschafft. Die Kölner haben nach einem Rückstand gegen die Würzburger Kickers am Ende noch 2:1 gewonnen. Drittligist Verl ist gegen den HSV ausgeschieden. Gleich spielt dann noch Schalke beim Regionalligisten Hallescher FC.
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0: Der Abend ist trocken, hat kaum Wolken dabei. Auch die Nacht ist meist klar. Es kühlt ab auf 13 bis 7 Grad. Morgen erstmal trocken und sonnig. Später ziehen dichtere Wolken auf. Und im Süden von NRW kann es auch mal regnen. In Aachen morgen 20 Grad, in Remscheid und Grevenbruch 21 und in Steinfurt und Minden 24 Grad. Mittwoch wechseln sich Sonne und Wolken ab. Stellenweise wird es auch nass. Dazu schwül bis 27 Grad.

0: Hört euch das an, jetzt hier in 1 Live Digi. Das Licht der anderen zu löschen, lässt deins nicht heller leuchten. What? Was für ein guter, wahrer Satz. Stolpert ihr drüber, wenn ihr Jazik auf Instagram besucht? War eine Caption nämlich zu einem Fotokarussell, was er gepostet hat. Und ist gleich hängen geblieben bei mir, weil ist so. Ich check komplett nicht, warum Leute glauben, es wird ihnen helfen oder sie selbst irgendwie besser aussehen lassen, wenn sie andere runter oder fertig machen. Macht überhaupt keinen Sinn. Und ich sag euch, wenn ich merke, jemand ist so drauf, ne, dann halte ich mich persönlich direkt fern, so. Maximale Red Flag für mich. Green Flag und viel besser ist, was auch 1 Live-Hörer Erik aus Köln sagt.
1: Netter Umgang mit Mitmenschen, egal wer, wenn es jetzt im Restaurant der Kellner ist oder jemand anderes. Und

0: Und dass man, so wie man sich gibt, dass man so auch in echt ist.
1: So nämlich. Lass echt sein und kein Arschloch. So wie Jessie jetzt zusammen mit Luciano für euch in 1 Live Digi. Das ist ihr Song Gimme Love. Weil alles andere wollen wir nicht, ne? Just love, no hate. Kussi.

0: Da ist es nicht okay. Ich habe gerade keine Serie zu gucken und das ist nicht in Ordnung. Ich gucke zum fünften Mal The Office von vorne. Ich brauche irgendwas Neues und es gibt eine neue Serie, über die gerade viele sprechen. Die heißt Tiptoe auf HBO Max. Soll so ein bisschen das neue Adolescence sein. Annika, du hast es schon komplett geguckt. Was hat dich am meisten bewegt?
1: Also blöd gesagt irgendwie alles. Also die gesamte Story. Ich habe mich die ganze Zeit total machtlos gefühlt. Tiptoe startet nämlich mit sozusagen dem Ende der Serie, dem Tod der Hauptfigur Leo. Das ist ein schwuler Mann aus einem kleinen Vorort von Manchester.
2: Das ist dein Werk, du Schwein, du Mörder!
3: Das ist kein Mord. Es ist eine Exekution.
0: Wow.
1: Ja, das zeigt schon ganz gut so den Vibe der Serie. Sein Nachbar Clive ist nämlich für Leos Tod verantwortlich.
0: Okay, es ist also absolut keine leichte Kost.
1: Nee, wirklich null. Also in der Thriller-Serie, da geht's um Gewalt gegenüber queeren Menschen, Hass und Radikalisierung im Netz. Und ich würde deswegen allein schon unbedingt empfehlen, die nicht unbedingt alleine zu gucken, weil die Szenen einen echt sehr bedrücken.
0: Okay, eine Serie, die Annika sehr berührt hat und euch vielleicht auch. Tiptoe heißt die Serie und läuft jetzt auf HBO Max.

0: Für mich ist ja rummachen eigentlich wie reden. Nur halt ohne reden. Und die Lippen sind näher aneinander. Lisa ist hier in 1 Live Digi. Und ich schwöre euch, das ist die Logik, mit der Gigi bei Ex on the Beach chillt. Ach du Scheiße. Also mehr noch. Eigentlich rennt er ja so mit dieser Einstellung durchs Leben. Und es wäre auch eigentlich funny. Ich würde es so gerne lustig finden, wenn es nicht traurig wäre und wenn es nicht so ernst meinen würde. Ähnliche Einstellungen hat er ja auch zu anderen Dingen, die man unter der Bettdecke macht. Und er hält damit auch nicht hinterm Berg. Auch nicht bei Ex on the Beach bei RTL Plus.
1: Oralverkehr zählt für mich nicht als Sex. Das ist quasi wie Knutschen. Nur an anderen Stellen. Die hat mir einen geknabbert. So.
2: Geknabbert? Cooles Wort.
1: Sie merken, eine süße Umschreibung.
2: Weil das ist so eine süße Beschreibung.
1: Ein abgeknabbert.
2: Passt.
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1: Um 21 Uhr, ich bin Sarah Bartkowski. Wer die KI von ChatGPT nutzt, bekommt seit heute Werbung angezeigt, jedenfalls in der kostenlosen und günstigen Version. Die Meinungen dazu sind unterschiedlich.
2: Ich meine, du siehst überall Werbung, auch auf Insta und so weiter. Also mich stört das ehrlich gesagt jetzt nicht so wahnsinnig.
3: Vielleicht gibt man auch Daten ein, wo man sich im Nachhinein denkt, hätte ich vielleicht nicht eingeben sollen. Aber es kann schon irgendwie gefährlich sein, weil es halt so verlockend ist.
1: Die Werbung ist unterhalb einer Antwort angezeigt und nicht personalisiert. Verbraucherschützer waren trotzdem, denn ChatGPT wird zum Teil als vertraute Person genutzt.
4: Und das Vertrauen, das kann natürlich auch missbraucht werden. Also das kann dazu genutzt werden, um halt durch Werbung vielleicht bestimmte Produkte oder Dienstleistungen zu empfehlen.
1: Die Werbung wird geschaltet, weil der Konzern OpenAI mit dem Chatbot gerade kaum Geld verdient. Und wir schauen auf einen Test zum Metal- und Schmerzempfinden. Den haben Forscher aus Leipzig auf dem Wacken-Festival gemacht. Ergebnis: Nach den Festivaltagen konnten Besucher länger Schmerzen aushalten als vorher. Das könnte Schmerztherapien in der Medizin verändern. Am größten war der Effekt übrigens bei denen, die kein oder wenig Alkohol getrunken hatten. In Bochum hatte ein Unfall heute stundenlang Auswirkungen auf den U-Bahn-Verkehr. Eine Frau war am Vormittag mit ihrem Auto in einen U-Bahn-Schacht beim Stadion gefahren. Sie kam erst nach einem Kilometer zum Stehen. Das Auto musste aufwendig wieder aus dem Schacht rausgeholt werden. Grund für den Unfall war wohl ein medizinischer Notfall. Die Frau hat sich bei der Fahrt aber nicht verletzt. Und dann noch Fußball. Der erste FC Köln ist in der zweiten Runde des DFB-Pokals. Köln hat 2:1 gegen Drittligist Würzburg gewonnen. Torschütze Isaac Johannesson ist erleichtert.
5: Die erste Runde im Pokal ist immer schwer, aber wir machen das gut und 2:1 ist okay.
1: Drittligist Verl hat gegen den HSV verloren. Gerade spielt noch Schalke beim Regionalligisten Hallischer FC. Das läuft seit gut 17 Minuten und da steht es noch 0:0.
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1: Die Nacht ist meist klar, die Temperaturen gehen runter auf 13 bis 7 Grad. Morgen gibt es dann Sonne und Wolken im Wechsel. Im Süden von NRW, da ziehen mehr Wolken auf, da kann es auch ein bisschen Regen geben. Das sind die Höchstwerte in Siegen 21 Grad, Lemgo und Unna kommen auf 23 und in Bocholt bis 24 Grad morgen. Am Mittwoch wird es wechselhaft und es wird schwül bis 27 Grad dann.
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1: Hassan ist scheißegal, wie alt seine Freundinnen sind, okay? Gerade hat der was mit einer, die ist 65 Jahre alt. 65 Jahre alt! Ich sag, Hassan, Junge, du kannst doch nichts mit einer 65-Jährigen anfangen. Weißt du, was der zu mir sagt? Sagt er zu mir, Toni, du hast keine Ahnung. Auch eine alte Feder braucht frische Tinte, um schöne Geschichten zu schreiben. Ja, ihr lacht, der geht regelmäßig in Altenheim. Ich sag, kannst du nicht in Altenheim gehen? Sagt er, natürlich. Altenheim ist wie Temptation Island. Nur alle Frauen tragen die gleiche Frisur. Oben und unten. Riechen nach 4711. Oben und unten. Und egal wie du heißt, die nennen dich junger Mann. Ich sag, Junge, hör doch mal auf damit. Sagt er zu mir, Toni, du hast keine Ahnung. Du weißt gar nicht, wie das ist, wenn so ein 65-jähriger Panther auf dich zuläuft und dir ins Ohr flüstert. Ich war mit Bon Jovi auf Tour. Die hat mehr vergessen, als du je wissen wirst. Und dann nimmt die dich auseinander und du stehst danach schweißgebadet in der Türschwelle, lutscht ein Werthers Original und kriegst die Hose genäht.
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0: So, meine lieben Digi-Loves, hängt die Disco-Kugel. Ja, wir sind nämlich jetzt voll Disco die nächsten 3 Minuten hier in 1FDG. Mit Age, Rapper aus UK, der übrigens eigentlich Harrison heißt. Daher aber auch sein Künstlername Age, weil das H vorne in Harrison, also der Buchstabe, wird englisch ja Age ausgesprochen. Wir nennen ihn aber eigentlich auch schon immer alle. Schon als Kind hieß er nur Age, außer bei seiner Mama.
1: I prefer Age, to be honest. Only really my mom calls me Harrison,
0: Wie mich nennen alle Lindy außer meine Mom. Vor allem, wenn es streng wird, weil ich Quatsch gemacht habe. Bin ich Linda, ne? Also, Age für euch jetzt mit dem Song, der gerade unsere Playlist ein bisschen durchtüttelt. Ring my bell. Have fun.

0: 1 Live.de mit Leo. Hoffe, euch geht's gut. So, ich weiß ja nicht, wie es euch geht in Sachen Meetings. Ich persönlich in meinem Leben, ich tue alles, ich nutze jede Gelegenheit und jede Ausrede, um Meetings möglichst zu vermeiden. Jetzt gibt's aber Leute, die machen Meetings freiwillig, sogar in ihrem Liebesleben. Und da wollen wir heute Nachmittag mit euch drüber sprechen. Sarah aus dem Digi-Team macht regelmäßig mit ihrem Freund sogenannte Monthly. Sarah, das klingt so ein bisschen wie so ein Mitarbeitergespräch im Job. Macht ihr das auch bei Teams oder?
1: Nee, wir machen das ganz entspannt auf dem Sofa und wir bereiten uns da tatsächlich ein bisschen vor, aber es ist kein Arbeitsvibe. Ja, wir machen da, also wir haben das so ein bisschen gegliedert in zwei Blöcke, also was lief gut und was vielleicht nicht.
0: Okay.
1: Und wir haben so ein paar Fragen uns überlegt, die man so als Orientierung beantworten kann. Zum Beispiel bei was lief gut letzten Monat, wann habe ich mich geliebt gefühlt oder ja, in der Situation habe ich mich gefreut, dass du das und das gemacht hast, zum Beispiel.
0: Also es klingt natürlich erstmal total abstrus, aber hey, wann nimmt man sich sonst die Zeit, das wirklich zu machen, wirklich mal über Probleme zu sprechen in einer Beziehung? Wie lange seid ihr jetzt zusammen?
1: Wir sind jetzt so 1,5 Jahre zusammen.
0: Okay, und wann habt ihr angefangen mit diesen Monthly Meetings?
1: Relativ bald. Ich würde sagen, wir machen das jetzt schon so ein Dreivierteljahr, aber wir lassen auch immer mal ausfallen, muss man auch sagen.
0: Okay. Also,
1: man muss sich schon dahinter klemmen, dass man es auch regelmäßig macht.
0: Ja, also vielleicht heute Abend mal ausprobieren, zu Hause so ein kleines Monthly Meeting machen mit eurem Partner. Hey, und am besten zieht euch auch noch so Hemd und Krawatte an, damit es auch so richtig professionell wirkt, wisst ihr?

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1: Es ist 22 Uhr, ich bin Sarah Batkowski. Es geht nochmal um die Ausschreitungen beim DFB-Pokal am Freitag. Bei dem Fußballspiel zwischen Mannheim und Kaiserslautern sind Böller hochgegangen und Pyrotechnik ist geflogen. Leute haben den Platz gestürmt. Die Tierschutzorganisation PETA hat jetzt Anzeige erstattet, weil bei dem Polizeieinsatz auch Pferde dabei waren. Mehr von Linus Busch.
2: PETA sagt, dass die Tiere mit Pyrotechnik beschossen wurden. Die Anzeige richtet sich gegen die unbekannten Werfer, aber auch gegen die Reiter und die Polizisten, die für den Einsatz verantwortlich waren. Es gibt immer wieder Kritik daran, dass Pferde bei Polizeieinsätzen dabei sind. Die Polizei sagt, dass die Pferde extra für solche Situationen trainiert werden. In NRW ist zum Beispiel auch Pyrotechnik Teil der Ausbildung.
1: Bei den Ausschreitungen beim DFB-Pokal in Mannheim wurden 85 Menschen verletzt, darunter viele Polizisten. Die Polizei fordert, dass die Täter hart bestraft werden. In Großbritannien beschäftigt ein Unfall mit 7 Toten von Wochenende viele. Ein Auto mit 5 jungen Männern ist nach einer Verfolgungsjagd mit einem Polizeiauto zusammengestoßen. Medien berichten, dass einer der Beteiligten vorher auf TikTok Videos mit riskanten Fahrmanövern gepostet hat. Politiker in Großbritannien fordern, dass Social-Media-Unternehmen solche Posts sofort löschen. Wer ChatGPT was fragt, bekommt ab heute neben einer Antwort auch Werbung angezeigt. Das gibt's in den USA schon länger. Die Werbung, die ist unterhalb einer Antwort angezeigt und nicht personalisiert. ChatGPT sucht schon länger nach Möglichkeiten, mit seinem Angebot Geld zu verdienen. In Köln haben tausende Menschen ein Zeichen der Solidarität mit der Ukraine gesetzt. Am Kölner Dom gab es heute eine Menschenkette. Der Veranstalter sagt, wie wichtig das ist.
3: Die Menschenkette ist natürlich ein tolles Symbol für menschliche Zuwendung, für Menschlichkeit, Mitmenschlichkeit, Solidarität, aber auch zum Schutz. Das ist uns wichtig, weil Russland leider jeden Tag Zivilistinnen angreift, tötet.
1: In der Ukraine wurde heute der 35. Jahrestag der Unabhängigkeit gefeiert. Und zum Schluss noch Fußball. Im DFB-Pokal spielt Schalke gerade gegen den Regionalligisten Hallescher FC. Es läuft die zweite Halbzeit und der Hallescher FC, der führt 1:0. Köln ist heute schon eine Runde weitergekommen durch einen Sieg gegen die Würzburger Kickers. Drittligist Verl ist gegen den HSV rausgeflogen.
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1: Die Nacht ist meist klar, die Temperaturen gehen runter auf 13 bis 7 Grad. Morgen gibt es erstmal Sonne, später ziehen im Süden von NRW mehr Wolken auf, es kann dann auch mal regnen. In Brühl morgen 20 Grad, in Heinsberg und Solingen maximal 21, Gelsenkirchen und Xanten schaffen bis 23 Grad. Am Mittwoch Sonne, Wolken und auch mal nass.

0: Okay, wer von euch fühlt das auch? Ihr wart mal in einer Beziehung, seid mittlerweile nicht mehr in einer Beziehung, aber ihr habt so zum Ende gemerkt, irgendwie, wir viben nicht mehr so ganz, es matcht nicht mehr, wir leben uns so ein bisschen auseinander. Wie kann man da vorbeugen? Wir wollen euch heute was vorstellen in 1Live Digi, und zwar sogenannte Monthlies. Das macht nämlich Sarah aus dem Digi-Team, trifft sich monatlich mit ihrem Freund, um über die Beziehung zu sprechen, über Dinge, die gut laufen oder nicht so gut laufen. Sarah, redet ihr dann auch so über so alltägliche Dinge, so wer den Müll runterbringt und so?
1: Im Monthly selber, im Alltag schon, in dem Gespräch idealerweise nicht. Da spricht man eher so ein bisschen metamäßig. Also da würde ich jetzt nicht sagen, ey, du bringst immer den Müll nicht runter, sondern ey, wie kriegen wir das eigentlich gemeinsam mit dem Zusammenwohnen hin? Das und das würde ich mir wünschen.
0: Ja.
1: In der Situation hätte ich mir gewünscht das oder irgendwie so, ne? Also ja, man spricht so Themen, die einen bewegt haben in den letzten Wochen, was einem aufgefallen ist, was einem gut getan hat, worauf man sich auch freut in der Zukunft. Damit schließen wir immer ab.
0: Okay. Aber es klingt schon nach einer Menge Vorbereitung, ne? Also muss man schon ein bisschen planen, oder?
1: Ja, idealerweise überlegt man sich schon so zwei, drei Sachen, die man mitgeben möchte oder sagen möchte oder was man auf dem Herzen hat. Zum Beispiel, was auch total hilft, wenn man jetzt eher so eine vermeidende Person ist, die Konflikten aus dem Weg geht und eher Sachen anstaut,
0: ja,
1: so, dass man da mal einen Raum hat, irgendwie zu sagen, ey, das und das, das war irgendwie schwierig oder ja, das ist einfach so ein geschützter Raum, wo man auch ohne, idealerweise ohne Streit, ohne Wertung irgendwas sagen kann. Wir hatten auch schon Monthlies, da sind wir mit dem Streit auseinandergegangen, so ist es nicht.
0: Okay.
1: Aber idealerweise streitet man nicht nochmal über die Sachen, die jetzt im Monat

Okay, weiter geht's in 1 Live TG. Mit Paschanem und Augenblick, seinem aktuellen Track. Ich glaube, Paschanem hat so richtig seinen Sound gefunden mittlerweile. Entwickelt sich in eine richtig geile Richtung, die ich feiere. Das ist aus seinem fantastischen Album Lounge Musik. Super moody und melancholisch. Und es klingt auf eine komische Art und Weise mysteriös. Dieses Gitarrenlick. Zudem könntet ihr gut, glaube ich, so eine Schlange hypnotisieren oder eine Schlange zum Tanzen bringen oder so. Das ist Augenblick von Pascha jetzt in 1 Live TG.

0: Wie weit würdet ihr gehen, Freunde? Also für die Liebe oder für euren Job oder so. @1FDG, ich bin Janina und ich frage mich, würdet ihr woanders hinziehen? Oder vielleicht sogar auswandern für jemanden oder für irgendwas? Also ich bin für meinen Job nach Köln gezogen und ich bin ehrlich, es ist auch nicht immer einfach, wenn man so die Heimat hinter sich lässt. Digi-Hörerin Steffi hat das auch gemacht. Sie ist ausgewandert nach Marokko, aber jetzt nicht für die Liebe oder so. Sie hat es gemacht für ihre Leidenschaft. Die hat vor ein paar Monaten ihren Koffer gepackt und ist jetzt in Marokko in einem Clubhotel und macht da Fitnesstrainerin und Tänzerin, Alter. Und ich finde es so inspirierend, wie hooked ihr sein könnt von euren Leidenschaften. Und deswegen geben wir euch den Raum, von euren Leidenschaften zu erzählen. Steffi hat das auch gemacht.
1: Das ist halt meine Leidenschaft, weil ich mag es, mich zu bewegen und das dann halt weiterzugeben an Menschen, die es gerade brauchen. Das ist einfach am Ende eine tolle Energie und es macht mir halt einfach Spaß zu unterrichten. Ich habe gemerkt, der Wunsch ist in mir, halt ich will raus in die Welt. Und ja, habe ich mich einfach online beworben und dann Kreta, Ägypten oder Kap Verden. Da war ich so, okay, let's go to Kreta. Jetzt bin ich gerade in Marokko, genauer gesagt in Agadir im Clubhotel und bin als Fitnesstrainerin hier. Und das ist halt so cool. Ich habe halt meinen Hauptjob und dazu kann ich halt abends hier auf der Bühne stehen, tanzen. Und es ist halt zum Teil Urlaubsfeeling, aber du arbeitest halt dort. Dein Arbeitsweg ist, du siehst Strand, Meer, glückliche Menschen, die haben Bock drauf. Es ist halt echt schön. Ich habe gerade meinen Wunsch erfüllt und lebe gerade da drin. Und ja, genieße es, weil ich weiß, OWL läuft nicht weg. Wenn ich wiederkomme, ist immer alles noch gleich. 1 Live.

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1: Die Nachrichten mit Simone von der Forst. Guten Abend. Die Abgeordneten im Bundestag sind zurück aus der Sommerpause. Morgen trifft sich Bundeskanzler Merz zur Kabinettssitzung mit den Ministerinnen und Ministern. Sie sprechen unter anderem über Rente, Steuern und Bürokratieabbau. Kerstin Dausend in Berlin sagt, dass es vor allem darum geht, ob die geplanten Gesetzespakete durchkommen.
2: Die drei Ostministerpräsidenten der CDU haben ja vor allen Dingen die sogenannte Rente mit 63 kritisiert. Manuela Schwesig vom Koalitionspartner im Bund SPD ist damit draufgesprungen. Aber Bundeskanzler Merz hat mehrfach deutlich gemacht, dass er eben diese Gesetzespakete möglichst umfassend und schnell durchs Parlament bringen will.
1: Der große Brand in Hohenfennen in Belgien beschäftigt die Feuerwehr weiter. Weil sich das Feuer im Moorgebiet tief in die Erde gefressen hat, können nach wie vor Glutnester entstehen. Damit sich das Feuer nicht nach Deutschland ausdehnt, hat die Feuerwehr einen tiefen Graben gezogen, erklärt Sprecher Francis Claude.
3: Dieser Graben zieht sich jetzt über sogar 3 Kilometer ist er ausgehoben worden seit Freitag, damit wir hier wirklich eine Grenze haben, wo das auch nicht weiterziehen kann. Für die Natur ganz eine Katastrophe, was hier gemacht werden muss. Aber es ging nicht anders.
1: Die Feuerwehr rechnet damit, dass der Einsatz im Naturpark noch Wochen dauert. Und das ist auch noch passiert. Die EU-Kommission hat weiteres Geld für die Ukraine freigegeben. 6,1 Milliarden Euro sollen vor allem für den Kauf neuer Verteidigungssysteme genutzt werden. Im Kreis Siegen-Wittgenstein ist das Trinkwasser seit heute eingeschränkt. Die Menschen dürfen damit keine Blumen gießen oder Autos waschen. Die Talsperren dort sind nur noch halb voll. Die Niederlande werden auch im kommenden Jahr nicht am Eurovision Song Contest teilnehmen. Der niederländische TV-Sender Avrotos findet den Musikwettbewerb nicht mehr neutral. Grund sei die Teilnahme Israels.
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1: Und Bundesliga-Aufsteiger muss im DFB-Pokal noch zittern. Beim Halleschen FC in Sachsen-Anhalt stand es nach 90 Minuten 2:2. Live in Halle ist Jens Lampe, WDR Sport. Jetzt ist der Knoten geplatzt, oder?
4: Jetzt hat der FC Schalke 04 den Knoten gelöst. Innerhalb von 7 Minuten 2:3. Süller in der 98. Minute aus Nahdistanz der ersten Halbzeit der Verlängerung. Und dann am Ende dieser ersten Halbzeit der Verlängerung die Vorentscheidung. Adamu aus Nahdistanz köpft er den Ball zum 4:2 für die Schalker ins Hallesche Tor. Es läuft die zweite Hälfte. Es sind noch etwa 12 Minuten bis zum Ende der Verlängerung. Es wird dabei bleiben. Schalke wird gegen einen Viertligisten nicht ausscheiden im DFB-Pokal.
1: Das war WDR aktuell. Das Wetter in Nordrhein-Westfalen. Die Nacht ist meist klar bei kühlen 13 bis 7 Grad. Morgen früh ist es erstmal sonnig. Später ziehen von Rheinland-Pfalz her Wolken auf. Ab Mittag kann es von der Eifel bis ins Siegerland regnen. In Remscheid bis 21 Grad, in Soest 23 und in Kleve 24 Grad. Die Zeit 23:03 Uhr.

0: Na, Einsatziges hier. Und Hand hoch mal bitte kurz, wer Abschiede auch so hasst wie ich. Ja, aber wir müssen Abschied nehmen, Freunde. Von der Serie Heartstopper nämlich. Die gibt's ja seit 4 Jahren. Sehr erfolgreich. Geht um queere Teenager, die in der Highschool so die Liebe und sich selbst finden wollen. Und ja, jetzt ist aber der Abschluss da. Nicht als Serienfinale, sondern als Film. Gibt's jetzt frisch bei Netflix. Und die Serienfrau Brinja, du durftest ja vorab gucken, ne?
1: Ja. Heartstopper Forever heißt der Film nämlich. Oder wie die Schauspieler selbst sagen.
2: Forever and ever.

0: Forever and ever.
1: That's not it. It's just forever. Heartstopper forever.
2: Ja, ich glaube, die Fans und der Cast, die wollen, dass es forever für immer weitergeht. Ja. Aber jetzt ist leider Schluss.
3: Ja, Schluss ist. Schließt der Film denn aber an die Serie an? Also ist das quasi wirklich so eine Art Serienfinale in Filmlänge?
2: Ja, das zweite. Es geht immer noch um Nick und Charlie. Nick bereitet sich auf die Uni vor und Charlie bleibt alleine an der Schule zurück. Und darum stehen die beiden kurz vor einer Fernbeziehung. Das sorgt natürlich für viele Probleme.
4: Ich will, dass du glücklich bist. Ich bin nur glücklich, wenn ich bei dir bin. Ich glaube nicht, dass das Liebe ist.
2: Ja, vor allem Nick hat krasse Zukunftsängste.
5: Wer bin ich denn dann, wenn du mich nicht mehr länger brauchst?
3: Oh Gott, ist das nicht alles voll traurig?
2: Ja, es ist wirklich sehr emotional. Oh. Aber irgendwie auch schön emotional. Doch, es ist wholesome. Also nicht traurig, sondern halt wholesome.
3: Okay.
2: Und die erinnern sich im Film auch ganz viel an Momente aus der Serie. Es gibt ganz viele Easter Eggs und Callbacks. Kit Connor, der den Nick spielt, sagt auch selbst, der Film ist schön.
6: It's nice. It's sad, but it's nice.
2: Aber auch traurig. Also ich glaube, die Fans der Serie, die werden damit sehr happy sein.
3: Ja, happy, aber eben auch traurig. Also wenn ihr euch traut, das Serienfinale Heartstopper Forever gibt's jetzt als Film bei Netflix.

0: Oh, wir haben einen neuen Ski-Agu unlocked.
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0: Den sentimentalen Agu.
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0: Oh, es ist so atmosphärisch, dieser Song. Ich glaube, wenn ihr den hört, wenn es so richtig düster ist und der Regen gegen euer Dachfenster prasselt. Oh. So gut. Diesen Song dürft ihr verstehen als Teaser auf das neue Agu-Album, das Ende Oktober kommt. Sehr gespannt auf diesen Sound. Produziert von einem Mann namens Ericsson, der übrigens auch schon Partisane produziert hat. Das ist Ski Agu mit Verschwommen jetzt in 1Live.de.
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0: Okay, so eine Musik habe ich gerade gebraucht, Leute. Ich bin Janina, ihr hört 1FDG, weil, Alter, ich kann es nicht ablegen, sorry. Ich weiß, es gibt genug Leute, die haben große Fresse in Kommentaren und die haten nur rum auf Insta oder TikTok, aber ich werde jedes Mal aggressiv dabei. Bei Comedian Josefa Walter findet man leider auch genug Leute, die ihre Kommentarspalten mit Bullshit füllen. Aber ey, wir sind jetzt hier im Zen, okay? Wir ignorieren das aber trotzdem nicht. Josefa kommentiert nämlich dagegen. Macht sie ab jetzt regelmäßig hier in 1FDG. Vielleicht ist es ja auch eine Inspiration für euch, wenn ihr auch Hater auf Social Media haben solltet. Und diesmal hat Josefa ihrer Haterin Heike einen Kommentar da gelassen.
1: Heike schreibt, unlustige Gen Z-Göre. Daran sind zwei Dinge sehr cute. Erstens die Tatsache, dass Heike meine bald 30-jährige Existenz unter Gen Z verbucht und ich für einen Moment bei den coolen Kids mitmachen darf. Ein bisschen wie so eine Oma, die mit einem TikTok-Tanz zu Jason Derulo viral geht und danach Kult ist. Danke dafür. Zweitens das Wort Göre, das ist ein wirklich sehr tolles Alte-Leute-Wort, von denen ich hiermit gerne mehr in den Sprachgebrauch zurückbringen würde. Können wir nicht einfach wieder so reden? Ich fang an. Heike, du alte Gewitterziege. Bist du eine verstrahlte Pissnelke oder was? Das ist doch Oberaffen geil hier. Mach mal halblang. Geil, Alter. Warum reden wir denn nicht mehr so?

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1: Die Nachrichten mit Ronald Lessig. Guten Abend. Für den Bundestag ist die Sommerpause zu Ende. Auf die Abgeordneten wartet viel Arbeit, sagt der CDU-Fraktionsvorsitzende Frei.
2: Wir haben ja bereits vor der parlamentarischen Sommerpause viele Gesetzgebungsvorhaben aufgegleist und die müssen jetzt umgesetzt werden.
1: Es geht unter anderem um die Rente und Steuern. Ab dem Vormittag trifft sich Bundeskanzler Merz mit seinen Ministerinnen und Ministern in Brandenburg zur Kabinettsklausur. Die Ukraine hat ihren Unabhängigkeitstag gefeiert. Vor 35 Jahren hat sie sich von der damaligen Sowjetunion gelöst. Wegen des russischen Angriffskrieges halten gerade jetzt viele Menschen inne, berichtet Wassili Gorlot in Kiew.
3: Die Menschen denken an diejenigen, die jetzt gerade das Land verteidigen. Viele denken an ihre Familienangehörigen, an Freunde, die in diesem Krieg bei der Verteidigung des eigenen Staates getötet worden sind. Wir haben heute auch Leute gesehen, die die traditionelle Wischewanka getragen haben, das gestickte Hemd, das für die ukrainische Kultur steht.
1: Auch in NRW denken viele Menschen an die Ukraine. Unter anderem in Aachen, Dortmund und Köln gab es Demonstrationen. Und auch das ist ein Thema. Die US-Regierung hat neue Sanktionen gegen den Iran bekannt gegeben. Drittstaaten, die mit dem Iran noch zusammenarbeiten, müssten mit Strafmaßnahmen rechnen. Wer die KI von ChatGPT nutzt, bekommt jetzt Werbung angezeigt, zumindest in der kostenlosen und der günstigsten Version. Die Werbung ist unterhalb einer Antwort angezeigt und nicht personalisiert. Ministerpräsident Wüst hat Menschen aus NRW für ihr ehrenamtliches Engagement ausgezeichnet. Sie haben in Düsseldorf den Landesverdienstorden bekommen. Der FC Schalke 04 ist im DFB-Pokal weiter. Gegen den Regionalligisten Hallescher FC stand es nach Verlängerung 5:2. Vorher ist der 1. FC Köln nach einem 2:1 beim Drittligisten Würzburg in die erste Runde eingezogen, Doppeltorschütze Isaac Johansson war trotzdem nicht so zufrieden.
4: Wir hatten sehr viele Tormöglichkeiten in der ersten Halbzeit, aber die Bälle will nicht drin. Immer schwer in die erste Runde im Pokal. Und ja, das war der wichtigste, in die nächste Runde zu kommen.
1: Als dritter NRW-Verein musste sich Drittligist SC Verl dem Hamburger SV mit 0:3 geschlagen geben. Und das war WDR aktuell. Das Wetter in Nordrhein-Westfalen. In der Nacht meist klar, gegen Morgen ziehen Wolken durch bei 13 bis 7 Grad. Tagsüber erst sonnig, ab Mittag von der Eifel bis ins Siegerland etwas Regen. Nördlich der Ruhr dagegen trocken, dazu in Brühl bis 20 Grad, in Eschweiler bis 21 und in Steinfurt bis 24 Grad. Am Mittwoch wechseln sich Sonne und Wolken ab, örtlich gibt es etwas Regen bei bis zu 27 Grad. Es ist 0:03 Uhr.

0: Jetzt mal for real, wann kommt die volle Version raus von der Arbeitszeitbetrug-Version?
1: Arbeitszeitbetrug!
0: Wie viele Stunden Arbeitszeitbetrug wurden schon betrieben zu diesem Track? Dieser Song ist so ein Meme mittlerweile, dass es fast irgendwie schon komisch ist, den unironisch zu hören. Aber ich muss sagen, die Strophe von Shirin David geht immer noch so hart. Das ist Kitschkrieg mit Blumengarn und Shirin David. Gut genug jetzt für euch in 1Live.de.

0: Leute, euer Outfit ist nicht komplett ohne Buch. Ihr braucht ein Buch, um euer Outfit zu vervollständigen. Ihr könnt euch doch nicht an den Strand chillen oder ins Freibad ohne Buch. Wie sieht denn das aus? Wir haben ein Buch für euch, das ihr diesen Sommer gut mitnehmen könnt und sogar vielleicht echt lesen könnt, nicht nur für die Looks. Es heißt Die Psychiaterin von Freda McFadden, Gesa. Es ist so ein bisschen Psycho-Thriller. Das heißt, es kann sein, dass man da im Freibad ein bisschen zusammenzuckt, ne?
1: Ja, schon. Wir lernen aber jetzt erstmal Trisha und Ethan kennen. Das ist ein junges Pärchen, frisch verheiratet und die zwei sind gerade auf Haussuche. Und über ihre Maklerin erfahren sie von so einem abgelegenen Anwesen. Und das Anwesen, das hat mal dieser besagten Psychiaterin aus dem Titel gehört.
0: Okay.
1: Die wird allerdings schon seit einigen Jahren vermisst und deshalb steht das jetzt zum Verkauf.
0: Oh nein, auch lass mich gerade Spuk da, diesen Geistspuk durch die Flure. Oder ihre ehemaligen Patienten oder so.
1: Das nicht, aber es wird tatsächlich direkt etwas unheimlich. Die zwei kommen da an, draußen absolutes Schneechaos. Die Maklerin ist nicht da und weil sie direkt wissen, hier sitzen wir jetzt erstmal fest, gehen sie dann doch rein und stellen fest, das Haus ist noch komplett eingerichtet und da hängt auch noch so ein riesiges Porträt der Psychiaterin so schön präsent über dem Kamin, so von wegen, hier wache ich.
0: Oh nein, das klingt nach einem perfekten Setting für einen Horrorfilm.
1: Ja, voll. Aber man muss sagen, diese Spannung da, die kommt jetzt weniger durch Geister oder Gespenster auf, sondern mehr dadurch, dass sich die Dynamik zwischen Ethan und Trisha plötzlich ändert.
0: Ja.
1: Ethan scheint zum Beispiel das alles überhaupt nicht zu stören, der will die Nacht sogar an diesem Bett von der Psychiaterin schlafen.
0: Sorry.
1: Trisha hingegen wirkt eher ängstlich und dann entdeckt sie auch noch Kassetten, auf denen die Psychiaterin ihre Therapiesitzung aufgezeichnet hat. Sie hört da rein und mit jeder Kassette wächst ihre Unsicherheit. So von, sie fragt sich auf einmal, was ist mit der Psychiaterin passiert und warum fühlt sie sich plötzlich so beobachtet? Also es wird richtig spannend, überraschend und stellenweise auch echt unheimlich. Kurz, das ist ein typischer McFadden, also traue am besten niemandem.
0: Boah, du hast mich voll erwischt mit diesem Buch. Es heißt Die Psychiaterin. Unsere Empfehlung für euch heute von Freda McFadden, jetzt im Handel.

0: hier mit mir, Janina, was geht's? Und ich glaube wirklich, wenn ihr euch für euren Partner schämt, wenn ihr bei euren Eltern seid, dann ist er genau der Richtige. Weil ohne Scheiß, diese Typen, die haben Charakter. Und ich glaube, Comedian Jerry Wiesen, der wäre auch so einer. Ey, Jerry, nicht böse gemeint, ne? Aber ich glaube, du dürftest vor unseren Eltern nicht reden, weil da kommt so viel crazy Scheiße raus. Aber ich find's ja übel lustig. Und ihr auch. Aber unsere Eltern, ich glaube, die sind dafür noch nicht ready, Alter. Aber ihr könnt sie ready machen. Zeigt ihnen einfach die ganze Folge 1F-Generation Gag mit Jerry Wiesen. Und dann checken die endlich, wie das Leben heute funktioniert.
1: Apropos Wichser, ich hatte jetzt 2 Jahre einen Vertrag bei O2 laufen. Und der läuft jetzt gerade aus und ihr kennt das bestimmt. Wenn der Vertrag ausläuft und man will kündigen, dann machen die einem immer ein besseres Angebot. Und ich habe mal gemerkt, umso ernster du kündigen willst, umso besser wird das Angebot, was du bekommst. Deswegen dachte ich mir, wisst ihr was, ich skipp die ganze Scheiße jetzt. Ich sag dem Typen am Telefon so ernsthaft, dass ich kündigen will, dass er sofort sagt, ey, bitte kündige nicht, Mann, ich mach dir ein super Angebot. Also bell ich dem seine Nummer, der geht dran, ja, O2 Kundendienst. Ich sag, pass auf, du Wichser, ich bin's. Mein Vertrag läuft aus und ich kündige. Die von Telekom haben mir ein Top-Angebot gemacht und ich wechsel darüber, Alter. Und der Typ sagt so, ja, alles klar, dann ist der Vertrag somit gekündigt. Weil scheiße, ja, aber ein bisschen zu ernst irgendwie. Und jetzt stehe ich hier ohne Vertrag und ich dachte irgendwie, die melden sich nochmal. Aber kam nie was. Und das Ding ist, ich will da jetzt auch nicht wieder angekrochen kommen, ne? Aber manchmal, morgens, so nach dem 9. Bier, da denke ich an O2 und da werde ich sentimental. Überlege ich, vielleicht soll ich da nochmal anrufen. Bin ich da voll besoffen in der Leitung, wie so ein scheiß Ex-Freund, ja? Ich so, hey, O2, ich bin's. Ey, das wird letztes, das tut mir so leid, ich bin voll der Wichser gewesen. Das ist mit Telekom, das stimmt nicht. Bitte nimm mich zurück. Dankeschön, das war's von mir. Vielen Dank, das war's von mir. Ja, Dankeschön.

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1: Die Nachrichten mit Ronald Lessig. Guten Abend. In Kiew ist damit einem Staatsakt der 35. Jahrestag der Unabhängigkeit der Ukraine von der Sowjetunion gefeiert worden. Präsident Zelensky sagte, die Unabhängigkeit sei aus einem Traum von Freiheit entstanden.
2: Das ist der Traum, das Leben selbst zu gestalten, dafür zu sorgen, dass unsere Kinder nicht der Asphalt unter jemandes Stiefel sind, unter jemandes Panzern, unter jemandes Imperium. Die Ukrainer werden sich nicht unterwerfen.
1: Mehrere europäische Regierungschefs erklärten, die Unterstützung für die Ukraine im russischen Angriffskrieg zu verstärken. Die EU genehmigte Rüstungshilfen im Wert von 6,1 Milliarde Euro. Der Brand im Hohen Venn in Belgien beschäftigt die Feuerwehr weiter. Damit sich das Feuer nicht auf NRW ausdehnt, hat die Feuerwehr einen Graben gezogen, erklärt Sprecher Francis Claude.
3: Dieser Graben zieht sich jetzt über, ich glaube sogar 3 Kilometer, ist er ausgehoben worden seit Freitag, damit wir hier wirklich eine Grenze haben, wo das auch nicht weiterziehen kann. Für die Natur ganz, das ist eine Katastrophe, was hier gemacht werden muss. Aber es ging nicht anders.
1: Die Feuerwehr rechnet damit, dass der Einsatz im Naturpark noch Wochen dauert. Und auch das ist noch Thema. Norwegen macht sich Sorgen um die Energiesicherheit im Land. Das Land plant daher, in der Arktis Öl und Gas zu fördern. Die EU ist als einer der Hauptabnehmer von Gas aus Norwegen, aus Umweltschutzgründen aber dagegen. Die Krawalle beim DFB-Spiel zwischen Waldhof Mannheim und Kaiserslautern haben die Tierschutzrechtsorganisation PETA auf den Plan gerufen. Sie verklagt Polizisten, die Pferde im Stadion eingesetzt haben, die dann mit Pyrotechnik beschossen wurden. Der AOK-Bundesverband warnt davor, Abnehmspritzen zur Kassenleistung zu machen. Das würde Milliarden kosten, so die Begründung. Der Bundesausschuss hatte ins Gespräch gebracht, dass die Kassen die Abnehmspritze bezahlen. Im Streit um den gemeinsamen Hund hat das Landgericht Koblenz jetzt einem getrennten Paar eine ungewöhnliche Auflage gemacht. Wer den Hund behalten möchte, muss ihn ersteigern. Eine Ausnahme, sagt Rechtsanwalt Arndt Kempkens.
4: Das gibt's wirklich ganz vereinzelt. Wenn man überhaupt nicht mehr weiter weiß bei Gericht, dann wird eine Teilungsversteigerung bei den Tieren gemacht, weil man vorher mal versucht, könnt ihr euch nicht doch einigen, nicht vielleicht doch so ein Körbchen-Wechselmodell. Aber hier haben beide Nein gesagt, machen wir nicht und deswegen muss das eben weitergehen.
1: Und das war WDR aktuell. Das Wetter in Nordrhein-Westfalen. In der Nacht meist klar, gegen Morgen ziehen Wolken durch bei 13 bis 7 Grad. Tagsüber erst sonnig, ab Mittag von der Eifel bis ins Siegerland etwas Regen, nördlich der Ruhr dagegen trocken, dazu in Olpe bis 20 Grad, in Bedburg bis 21 und in Gütersloh bis 24 Grad. Am Mittwoch wechseln sich Sonne und Wolken ab, örtlich Regen bis 27 Grad. 1:03 Uhr.

Sag mal Leute, habe ich euch eigentlich schon meine Mückenstory aus dem Studio erzählt? Hier ist Lennart in 1Live Digi. Ich hatte letztens während der Sendung, da flog hier auf einmal so eine Mücke rund um meinen Kopf. Ich dachte, das kann doch nicht wahr sein. Wo kommt denn jetzt die Mücke hierher? Gut, ich hatte das Fenster offen, selbst schuld. Aber ich habe dann tatsächlich, ich sag's jetzt einfach, ich habe den Kampf aufgenommen, ich habe die Mücke zerschlagen und dann fiel sie runter auf das Mischpult. Ihr müsst euch vorstellen, hier vor meiner Nase, da liegen halt tausende Knöpfe und Regler, wo ich dann hier so Musik steuern kann und so im Studio. Und da war diese Mücke aber weg und ich dachte, das kann doch nicht wahr sein. Ist sie jetzt wirklich in diesen kleinen Schacht von dem Regler gefallen und klebt da jetzt fest und klemmt fest und jetzt können wir keine Musik mehr hören oder wie? Das wäre schlimm im Radio, wenn der Regler für die Musik hakt, weil dann müsste ich ununterbrochen reden und das wollt ihr nicht und

0: will ich nicht. Aber ich kann beruhigen, also Musik hat trotzdem weiter funktioniert. Ihr hört es ja auch, Musik läuft. Und die Moral von der Geschichte? Töte Mücken nicht. Oder was meint ihr? Was sagt eure Stimme im Kopf?
1: 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Dich dann auf jeden Fall nicht mehr.

0: Tag, hallo, hier ist 1Live-Digi, ich bin Fritz. Spider-Man, Captain America, Wolverine, alle gegeneinander kämpfen sie. Das geht jetzt im neuen Spiel aus dem Marvel-Universum.
1: Marvel Token Fighting Souls.
0: Marvel Token, habt ihr jetzt gerade gehört, die Stimme hat's gesagt. Marvel Token Fighting Souls heißt das neue Game. Aus 20 Helden kann man da auswählen und sich ein Vierer-Team zusammenstellen. Tobi aus dem Digi-Team, kann ich die dann auch mischen, wenn ich will?
2: Ja, das ist völlig egal. Und der Kern des Spiels ist tatsächlich der Multiplayer-Modus oder halt die vielen Multiplayer-Modi, die es da gibt online. Und das Wichtigste beim Kämpfen sind halt die Kombinationen aus den Angriffen, die Treffer beim Gegner möglichst gut zu koordinieren, weil einfach wild auf den Tasten rumhämmern. Das bringt absolut nicht viel. Mhm. Deshalb solltest du echt viel üben, bevor du dich online in Prügeleien stürzt. Und dafür gibt es einen Story-Modus, beziehungsweise 5 verschiedene Stories mit verschiedenen Heldengruppen.
0: Okay, und was genau ist die Story?
2: Ja, ich sag mal so, die Oberstory ist, ein außerirdischer Champion, der fordert die Marvel-Figuren heraus. Entweder besiegen sie ihn als Endgegner eines Kampfturniers oder die Erde wird vernichtet.
0: So richtig neu klingt das jetzt aber auch nicht.
2: Nee, wirklich originell ist es nicht, aber spannend ist die Erzählweise. Ja. Das Ganze passiert nämlich wie ein Manga, Standbilder von rechts nach links, die aber dafür wirklich gut synchronisiert. Von der Inszenierung, den Animationen her, wirklich ein gelungenes Prügelspiel, zumindest auf der PlayStation. Auf dem PC liest man im Netz aktuell noch von vielen technischen Problemen. Da würde ich noch abwarten, bis die ersten Patches raus sind.
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Hier ist Lennart in 1Live Digi. Ich sag mal so, zum Glück haben wir die geilen Banger in der 1Live Digi Playlist. Die sind manchmal so ein bisschen wie diese Erinnerung auf dem Handy, die ihr eingestellt habt, die euch an irgendwas erinnern soll. Keine Ahnung woran, vielleicht an WG-Badezimmer putzen oder an Klopapier einkaufen oder an Pause machen, durchatmen, mal ein bisschen chillen, falls ihr irgendwie die ganze Zeit für eine Klausur lernt oder so. Dieser Song, der jetzt kommt, ist auch wie so eine Erinnerung. Ey, mach mal den Kopf frei, chill mal, atme mal durch. Prosper und Clooney mit Free Your Mind in 1Live Digi.

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1: Die Nachrichten mit Ronald Lessig. Guten Morgen. Der 35. Jahrestag der Unabhängigkeit der Ukraine von der Sowjetunion ist in Kiew mit einem Staatsakt gefeiert worden. Die Bundesregierung äußerte sich in einer Erklärung. Mario Kubina mit den Einzelheiten.
2: Darin heißt es, die Teilnehmer hätten ihre Entschlossenheit zum Ausdruck gebracht, das angegriffene Land militärisch noch stärker zu unterstützen. Ein Schwerpunkt der deutschen Militärhilfen liegt auf Luftverteidigung. Gerade sie wird in der Ukraine dringend benötigt, angesichts zunehmender